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1: Ich bin Dirk Zeitler. Der Koalitionsausschuss von Union und SPD ist nach rund 4 Stunden zu Ende gegangen. Über Ergebnisse soll erst am Morgen informiert werden. Voraussichtlich schriftlich. Eine Pressekonferenz ist diesmal nicht geplant. Hauptthemen waren der Haushalt 2027 und die Umsetzung bereits beschlossener Reformen. Die Stimmung sei gut und sehr konstruktiv gewesen, heißt es. Der frühere BND-Präsident August Hanning sitzt nun in Untersuchungshaft. Ein Ermittlungsrichter am Bundesgerichtshof in Karlsruhe setzte den Haftbefehl gegen den 80-Jährigen in Vollzug. Ihm wird Spionage vorgeworfen.
2: Nach seiner Beamtenlaufbahn soll Hanning über Jahre von seinem früheren Büroleiter interne BND-Dokumente bekommen und für seine Tätigkeit als Sicherheitsberater verwendet haben. Kunden dieses Geschäftsmodells sollen unter anderem Nachrichtendienste anderer Länder gewesen sein. Welche genau ist unklar, auch welche geheimen BND-Infos so nach außen gedrungen sind. Der frühere Büroleiter sitzt auch schon in Untersuchungshaft wegen Beihilfe. Jan-Henner Reitze, Nachrichtenredaktion.
1: Sicherheitsbehörden haben nach Angaben der nordrhein-westfälischen Landesregierung im Ausland ein Mitglied der russischen Hackergruppe Shilin festgenommen. Dabei handelt es sich um eines der bekanntesten und aggressivsten Hackernetzwerke weltweit, so das NRW-Innenministerium.
3: Der festgenommene 28-jährige Russe sei einer der führenden Köpfe der Hackergruppe Shilin, so NRW-Innenminister Reul. Ermittler des Landeskriminalamtes hätten die Hackergruppe infiltriert und monatelang überwacht. Schließlich habe der 28-Jährige im Mai in Japan Urlaub machen wollen. Dort sei er in Tokio festgenommen und inzwischen nach Deutschland ausgeliefert worden. Die Hackergruppe habe weltweit tausende Unternehmen erpresst, in Deutschland 150 und Milliarden an Lösegeldforderungen gestellt. Onni Thorau, Nachrichtenredaktion.
1: Der Tod der 87-jährigen Maricarmen Abascal hat Spanien erschüttert. 2 Wochen nach ihrer Zwangsräumung in Madrid ist sie gestorben. Demonstranten hielten eine Schweigeminute ab und zogen anschließend vor das Parlament, wo Regierungsdekrete für mehr Mieterschutz gescheitert waren. Die Gewerkschaften haben zu einem landesweiten Generalstreik am 11. November aufgerufen.
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1: Waage. Erforschen Sie Ihre Familienhistorie, um Ihre Wurzeln zu verstehen und Verbindungen zu Ihren Vorfahren herzustellen.
2: Skorpion.
1: Bringen Sie Körper und Geist heute in Einklang. Das wird Ihnen zu neuer Energie verhelfen.
2: Schütze.
1: Ihre Gesundheit sollte heute im Mittelpunkt stehen. Übernehmen Sie sich nicht und führen Sie ein gesünderes Leben.
2: Steinbock.
1: Sie betrachten vieles als selbstverständlich. Zeigen Sie ein bisschen mehr Wertschätzung.
2: Wassermann.
1: Die Sterne sagen, es ist Networking Day. Perfekt, um sich zu vernetzen und neue Kontakte zu knüpfen.
2: Fische.
1: Nehmen Sie sich ein Buch, um heute so richtig zu entspannen.
2: Widder.
1: Ihre beruflichen Bemühungen werden belohnt. Halten Sie an Ihren Zielen fest und arbeiten Sie hart. Erfolg ist in Reichweite.
2: Stier.
1: Bringen Sie Körper und Geist heute in Einklang. Das wird Ihnen zu neuer Energie verhelfen.
2: Zwillinge.
1: Um neue Energie zu tanken, sollten Sie sich mit der Natur verbinden. Gehen Sie im Wald oder am Flussufer spazieren.
2: Krebs.
1: Seien Sie bereit, sich anzupassen und sich auf neue Möglichkeiten einzulassen. Vergessen Sie nicht, dass Veränderungen auch gut sein können.
2: Löwe.
1: Heute brauchen Sie besonders viel Geduld. Vertrauen Sie darauf, dass alles zum richtigen Zeitpunkt geschieht.
2: Jungfrau.
1: Heute entstehen Spannungen in der Partnerschaft, wenn Sie zu viele Forderungen stellen. Nehmen Sie mehr Rücksicht auf die Bedürfnisse des anderen.
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0: Schönen Donnerstag. Ja, das Wetter draußen könnte auf jeden Fall besser sein. Es ist aber trotzdem 15 Grad aktuell in Maikammer, Neustadt und auch bei euch in Landau.
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2: Ich bin Babette Büchner. Die Spitzen von Union und SPD haben ihre Beratungen im Koalitionsausschuss am Abend nach etwa 4 Stunden beendet. Welche Ergebnisse es gab, soll erst heute Vormittag bekannt gegeben werden.
3: Bis tief in die Nacht ging es diesmal nicht. Doch was ist bei dem Treffen rausgekommen? Unionsfraktionschef Frei sagte beim Verlassen des Kanzleramts lediglich, gut war's. Der Kanzler hatte vor dem Treffen trotz teils drastischer Verluste von Union und SPD bei den 3 Landtagswahlen im September ein neues Bekenntnis zum vereinbarten Reformkurs gefordert. Fraglich ist, ob die SPD da mitmacht. Ihr geht zum Beispiel die abschlagsfreie Rente nach 45 Beitragsjahren gegen den Strich. Aus Berlin, Dirk Zeitler.
2: Der Tod der 87-jährigen Mari Carmen Abascal erschüttert Spanien. Sie war durch ihre Zwangsräumung vor 2 Wochen bekannt geworden. Demonstranten hielten eine Schweigeminute ab und zogen anschließend vor das Parlament, wo Regierungsdekrete für mehr Mieterschutz gescheitert waren. Regierungschef Sanchez hatte deshalb am Montag Neuwahlen angesetzt. Die Gewerkschaften kündigten einen Generalstreik an, der das Land am 11. November lahmlegen soll. Seit einer Woche gilt jetzt wieder der Tankrabatt. Der Bund verzichtet auf Steuern in Höhe von knapp 17 Cent pro Liter, um die Autofahrer zu entlasten. Das Ganze ist aber weiter ziemlich umstritten.
4: Bisher sehen sich eher die Kritiker bestätigt. Der Tankrabatt werde, wie befürchtet, nicht vollständig an die Autofahrerinnen und Autofahrer weitergegeben, rechnen zum Beispiel Experten des IFO-Instituts vor. Teilweise gäbe es erhöhte Preise, für die keine offensichtliche Erklärung durch Ölpreis- oder Währungswechselkurse erkennbar sei. Branchenvertreter der Tankstellengesellschaften behaupten dagegen, die 17 Cent Steuersenkung werde weitergegeben. Allerdings seien die Einkaufspreise für Kraftstoffe am Weltmarkt zuletzt gestiegen. Das sei angeblich auch bei früheren Tankrabatten so gewesen. Aus Berlin, Ronny Thorau.
2: In Brandenburg sind bei einem Frontalzusammenstoß 4 Menschen ums Leben gekommen. Laut Polizei wollte ein Autofahrer bei Biesenthal im Landkreis Barnim mehrere Fahrzeuge überholen und stieß dabei mit 3 von 4 entgegenkommenden Mopeds zusammen. Die 3 Fahrer der Kleinkrafträder sowie eine Mitfahrerin starben noch an der Unfallstelle.
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5: Ich bin Leo Melchersmann. Serienplakatkleber erneut vor dem Landauer Amtsgericht. Ein 63-Jähriger steht aktuell zum wiederholten Male wegen Sachbeschädigung und Beleidigung vor Gericht. Trotz zahlreicher Vorstrafen und Haftaufenthalte soll er erneut Politiker auf Plakaten geschmäht haben. Ein Gutachter sieht bei dem Mann eine wahnhafte Störung. Der Prozess wird im November fortgesetzt. Tote bei Wohnungsbrand in Bad Dürkheim. Nach einem Brand in einem Mehrfamilienhaus in der Hammelstalstraße hat die Feuerwehr gestern Mittag eine 78-jährige Frau tot aufgefunden. Die Kriminalpolizei Neustadt hat die Ermittlungen zur Brand- und Todesursache übernommen und sucht jetzt nach Zeugen.
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0: Heute heißt es definitiv Regenschirm nicht vergessen. Wir starten richtig nass in den Donnerstag und der Regen begleitet uns auch praktisch durch den gesamten Vormittag. Richtung Mittag bleibt der Himmel bedeckt und immer wieder fällt leichter Regen. Erst zum Abend hin wird es dann langsam trockener. Freundlich sieht aber anders aus. Die Wolken bleiben uns erhalten und deutlich kühler ist es auch. Mehr als rund 15 Grad sind heute nicht drin.
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0: Ich habe aktuell keine Meldungen für euch. Die Straßen sind frei. Ich wünsche allen unterwegs aber noch eine gute und sichere Fahrt. Kommt gut an.
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0: Und mit mir Ella Dümig. Wir haben es geschafft. Es ist Donnerstag, also fast geschafft zumindest. Ja. Ist ja schon gefühlt bald Wochenende und wir versüßen es noch den Morgen auf jeden Fall mit den Besten in aller Zeiten. JC Stewart, I need you to hate me. Und jetzt direkt ABC mit The Look of Love hier bei der Antenne.
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0: 10 nach 6. JC Stewart, I Need You to Hate Me gibt's hier am Donnerstagmorgen bei der Antenne. Guten Morgen nach Landau-Neustadt. Und falls ihr heute früh beim Rausgehen kurz überlegt, ob ihr wieder reingeht und euch doch noch eine Jacke holt, macht es lieber, denn gestern hatten wir noch über 20 Grad. Heute gibt's dann den deutlichen Herbstweckruf. Regen, ordentlich Wind und teilweise nur noch um die 15 Grad erwarten uns. Also der Oktober hat uns ein paar Tage Zeit zum Eingewöhnen gegeben. Und jetzt offenbar entschieden, so, Sommerklamotten könnt ihr endgültig wegräumen.
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1: Mit Leo Melchersmann einen schönen Donnerstag. Erneuter Prozess gegen Landauer Plakatkleber. Wie die Rheinpfalz berichtet, muss sich der 63-Jährige wegen Sachbeschädigung und Beleidigung zum wiederholten Male vor dem Amtsgericht verantworten. Dem vielfach vorbestraften Angeklagten wird vorgeworfen, in der Landauer Innenstadt und am Hauptbahnhof wiederholt Plakate mit Schmähungen gegen Politiker verklebt zu haben. Obwohl die Polizei den Mann direkt am Tatort angetroffen und Beweismittel sichergestellt hat, streitet er die Vorwürfe ab. Laut einem psychiatrischen Gutachten leidet der Mann an einer chronischen, wahnhaften Störung. Der Prozess wird am 2. November fortgesetzt. Tödlicher Wohnungsbrand in Bad Dürkheim. Bei Löscharbeiten in einem Mehrfamilienhaus in der Hammelstalstraße wurde gestern Mittag eine tote Person geborgen. Wie die Polizei mitteilt, handelt es sich mutmaßlich um die 78-jährige Bewohnerin der Wohnung. Die Kriminalpolizei Neustadt hat die Ermittlungen zur Brandursache, der genauen Todesursache sowie zur endgültigen Identifizierung der Verstorbenen aufgenommen. Zeugen, die Verdächtiges beobachtet haben, werden gebeten, sich bei der Kriminalpolizei in Neustadt zu melden. Der Landkreis Germersheim und seine Kommunen wollen die Förderung des Ehrenamts gemeinsam deutlich ausbauen. Bei einem ersten Arbeitstreffen vernetzten sich Verantwortliche der Verwaltung, um Unterstützungsangebote für die landesweit über 900 Vereine besser zu bündeln. Wie Landrat Martin Brandl betonte, soll damit der gesellschaftliche Zusammenhalt in Bereichen wie Sport, Kultur und Bevölkerungsschutz gestärkt werden. Als zentrale Anlaufstelle dient das Online-Portal der Kreisverwaltung. Bei einem schweren Motorradunfall auf der Landesstraße 454 bei Speyer ist am Dienstag ein 68-Jähriger schwer verletzt worden. Nach Angaben der Polizei hatte der Mann kurz vor dem Ortseingang zwei Autos überholt und beim Einscheren die Kontrolle über seine Maschine verloren. Nach einer Fahrt über den Grünstreifen stürzte er auf die Fahrbahn und musste in ein Krankenhaus gebracht werden. Durch eine Vollsperrung kam es zu erheblichen Verkehrsbehinderungen.
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2: Ein richtig nasser Start in den Donnerstag. Der Regen begleitet uns durch den gesamten Vormittag. Auch später bleibt es grau, da aber dann trocken. Dazu heute nur rund 15 Grad.
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2: Die Straßen sind aktuell frei, habt ihr aber was gesehen? Ein Staublitzer oder sonstiges, dann klingelt doch gerne durch oder schickt eine WhatsApp an die 06341 948 948. Gute Fahrt!
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0: 20 vor 7. Milo mit My Lucky Day gibt's hier bei der Antenne. Ich bin Ella Dümek. Falls ihr früher in Landau und Neustadt auch nicht gerade die Überflieger in der Schule wart, keine Sorge, aus euch kann offenbar trotzdem noch einiges werden. Bundeskanzler Friedrich Merz hat jetzt nämlich seine alte Schule besucht und den Schülern dort einen ziemlich einfachen Tipp gegeben. Sie sollen einfach ein bisschen besseres Abi machen als er. Wie schlecht seins wirklich war, will er bis heute nicht verraten. Sein Abiturzeugnis liegt nach eigener Aussage sogar zu Hause im Tresor. Bei der Vermutung 3,8 meinte er früher nur, man könne davon ausgehen, dass es ungefähr in dieser Größenordnung war. Also falls euer Zeugnis früher auch nicht ganz so aussah, wie eure Eltern sich das vorgestellt hatten, vielleicht einfach aufheben. Man weiß ja nie, vielleicht braucht ihr es später noch fürs Kanzleramt.
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0: Wetter zum Donnerstag gibt's hier im Antenneland und immer noch 15 Grad in Bad Dürkheim in Frankweiler und 14 bei euch in Annweiler.
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2: Ich bin Babette Büchner. Bis tief in die Nacht ging es diesmal nicht. Die Spitzen von Union und SPD haben ihre Beratungen im Koalitionsausschuss am Abend nach etwa 4 Stunden beendet. Über Ergebnisse gibt es noch keine Informationen. Der Bundestag berät am Vormittag unterdessen zum ersten Mal über die geplante Einkommensteuerreform der schwarz-roten Koalition.
3: Die Bundesregierung plant, das Kindergeld in den kommenden 2 Jahren leicht zu erhöhen und den steuerfreien Grundfreibetrag anzuheben. Außerdem soll der Spitzensteuersatz erst später greifen. Finanziert wird das unter anderem durch höhere Steuern für Reiche. Das sei kein großer Wurf, sagen Kritiker. Und die CDU wünscht sich einen Ausgleich für die kalte Progression, also den Effekt, dass, wenn Löhne steigen, auch mehr Steuern fällig werden. Klingbeil ist offen für mehr Entlastungen, die müssten aber gegenfinanziert werden. Thomas Bremser, Nachrichtenredaktion.
2: 2,5 Monate nach seinem Amtsantritt kommt der britische Premierminister Andy Burnham heute nach Berlin. Bei seinem Besuch geht es auch um die Bekämpfung von Cyberangriffen.
4: Gemeinsam wollen Deutschland und Großbritannien gegen feindliche Aktivitäten vorgehen, die Sicherheit und Wohlstand in beiden Ländern bedrohen, teilte die britische Regierung mit. Am Mittag wird Kanzler Merz den britischen Premier Burnham in Berlin empfangen. Im Mittelpunkt steht die Unterzeichnung des sogenannten Kensington-Vertrags, der die deutsch-britischen Beziehungen 6 Jahre nach dem Brexit auf eine neue Grundlage stellt. Diana Kramer, Nachrichtenredaktion.
2: In Spanien ist die 87-jährige Rentnerin Mari Carmen Abascal gestorben. Sie war durch die Zwangsräumung ihrer Wohnung vor 2 Wochen bekannt geworden. Die Aktion hatte landesweit Protest und am Ende Neuwahlen ausgelöst. Demonstranten hielten nun eine Schweigeminute ab und zogen anschließend vor das Parlament. Die Gewerkschaften kündigten einen Generalstreik an, der das Land am 11. November lahmlegen soll. Wildtiere stehen unter Druck. Ihre Bestände nehmen laut einem WWF-Bericht weiter dramatisch ab. Die darin erfassten Wirbeltierpopulationen sind demnach von 1970 bis 2022 im Durchschnitt um 73% geschrumpft. Besonders stark trifft es Süßwasserlebensräume wie Flüsse und Seen. Als Ursache nennt der WWF menschengemachte Faktoren wie die Lebensmittelproduktion oder die Energieversorgung.
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5: Ich bin Leo Melchersmann. Serienplakatkleber erneut vor dem Landauer Amtsgericht. Ein 63-Jähriger steht aktuell zum wiederholten Male wegen Sachbeschädigung und Beleidigung vor Gericht. Trotz zahlreicher Vorstrafen und Haftaufenthalte soll er erneut Politiker auf Plakaten geschmäht haben. Ein Gutachter sieht bei dem Mann eine wahnhafte Störung. Der Prozess wird im November fortgesetzt. Tote bei Wohnungsbrand in Bad Dürkheim. Nach einem Brand in einem Mehrfamilienhaus in der Hammelstalstraße hat die Feuerwehr gestern Mittag eine 78-jährige Frau tot aufgefunden. Die Kriminalpolizei Neustadt hat die Ermittlungen zur Brand- und Todesursache übernommen und sucht jetzt nach Zeugen.
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0: Regenjacke und Schirm können heute direkt mit. Der Donnerstag startet grau und nass und daran ändert sich am Vormittag auch erstmal wenig. Es regnet immer wieder, teilweise auch länger am Stück. Richtung Mittag bleibt es bedeckt und leichter Regen ist weiterhin möglich. Erst am Abend lässt der Regen nach. Dazu wird es mit maximal rund 15 Grad auch wieder deutlich kühler.
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0: Es sieht gut aus auf den Straßen, nichts ist los am Donnerstagmorgen. Ich wünsche allen unterwegs aber noch eine gute und sichere Fahrt. Kommt gut an.
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0: Und mit mir Ella Dümek. Ja, heute dreht sich alles um unsere guten Weinliebhaber in der Region oder die, die es besser gesagt eher repräsentieren. Gleich gibt's den Jungwinzer des Jahres und kein Spaß, der kommt hier aus der Region. Wir haben ihn am Antennemikro gehabt. Gleich dazu mehr nach 2 Songs.
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0: 10 nach 7. Mark Amber mit Belong Together gibt's hier bei der Antenne mit den besten Hits aller Zeiten. Stellt euch mal vor in Landau Neustadt. Ihr macht eure Arbeit so gut und es macht euch so viel Spaß, dass ihr dafür eine Auszeichnung bekommt. Ja, das wäre doch mal was, oder? Für Tobias Spieß aus Kirweiler ist das nicht nur ein Traum, sondern es ist tatsächlich auch so passiert. Er ist Jungwinzer des Jahres 2026 geworden und ist jetzt hier gerade bei mir am Mikro. Tobias, wie bist du denn dazu gekommen eigentlich? Hast du dich dafür einfach beworben?
1: Also ich habe mich bei der DLG auf den Jungwinzer-Wettbewerb beworben. Das ist eine dreiteilige Fachbefragung. Der erste Teil besteht aus Weinbau und Önologie, wo man Fragen beantworten muss. Wenn man das schafft, kommt man in die nächste Runde. Da muss man seine Weine ins Rennen schicken. Die werden blind verkostet und bewertet. Und davon kommen die 10 Besten, werden ins Finale nach Mainz eingeladen. Da muss man sich nochmal einer Fachjury stellen und dort Frage, Antwort nochmal stehen.
0: Wie bist du denn zum Winzern gekommen? Zufall oder liegt es in der Familie?
1: Genau, aus dem Familienbetrieb. Ich führe es jetzt in der 6. Generation weiter. Also wir haben schon lange, lange Tradition. Bin hiermit aufgewachsen. Ich liebe das schon seit Kind auf Tagen, auf dem Traktor zu sitzen, hier das alles mitzubekommen. Habe es wirklich verinnerlicht und mir macht es riesig, riesig Spaß. Ich könnte mir nichts anderes vorstellen und liebe meinen Job.
0: Leute, die so gar nichts mit Weinbau zu tun haben und sich da wirklich nichts drunter vorstellen können, wie würdest du denen deinen Job denn beschreiben?
1: Das Schönste am Winzer ist einfach auch der Kontakt mit den Menschen. Man hat ein ganzes Jahr lang darauf hingearbeitet, den Wein in die Flasche zu bekommen, sieht dann das Feedback von dem Kunden, sieht, wie er sich freut, wie ihm der Wein schmeckt. Einfach dieses Kommunikative, gerade in der Pfalz, wenn man auf Weinfeste geht, der Wein, die Weinreben, das ist hier Kulturgut. Das macht so viel Spaß, sich mit Leuten über Wein zu unterhalten. Das liebe ich an meinem Job.
0: Welche Schwierigkeiten, aber auch Chancen Tobias in der aktuellen Weinkrise sieht, darüber sprechen wir hier gleich bei der Antenne.
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1: Mit Leo Melchersmann einen schönen Donnerstag. Erneuter Prozess gegen Landauer Plakatkleber. Wie die Rheinpfalz berichtet, muss sich der 63-Jährige wegen Sachbeschädigung und Beleidigung zum wiederholten Male vor dem Amtsgericht verantworten. Dem vielfach vorbestraften Angeklagten wird vorgeworfen, in der Landauer Innenstadt und am Hauptbahnhof wiederholt Plakate mit Schmähungen gegen Politiker verklebt zu haben. Obwohl die Polizei den Mann direkt am Tatort angetroffen und Beweismittel sichergestellt hat, streitet er die Vorwürfe ab. Laut einem psychiatrischen Gutachten leidet der Mann an einer chronischen, wahnhaften Störung. Der Prozess wird am 2. November fortgesetzt. Tödlicher Wohnungsbrand in Bad Dürkheim. Bei Löscharbeiten in einem Mehrfamilienhaus in der Hammelstalstraße wurde gestern Mittag eine tote Person geborgen. Wie die Polizei mitteilt, handelt es sich mutmaßlich um die 78-jährige Bewohnerin der Wohnung. Die Kriminalpolizei Neustadt hat die Ermittlungen zur Brandursache, der genauen Todesursache sowie zur endgültigen Identifizierung der Verstorbenen aufgenommen. Zeugen, die Verdächtiges beobachtet haben, werden gebeten, sich bei der Kriminalpolizei in Neustadt zu melden. Der Landkreis Germersheim und seine Kommunen wollen die Förderung des Ehrenamts gemeinsam deutlich ausbauen. Bei einem ersten Arbeitstreffen vernetzten sich Verantwortliche der Verwaltung, um Unterstützungsangebote für die landesweit über 900 Vereine besser zu bündeln. Wie Landrat Martin Brandl betonte, soll damit der gesellschaftliche Zusammenhalt in Bereichen wie Sport, Kultur und Bevölkerungsschutz gestärkt werden. Als zentrale Anlaufstelle dient das Online-Portal der Kreisverwaltung. Bei einem schweren Motorradunfall auf der Landesstraße 454 bei Speyer ist am Dienstag ein 68-Jähriger schwer verletzt worden. Nach Angaben der Polizei hatte der Mann kurz vor dem Ortseingang zwei Autos überholt und beim Einscheren die Kontrolle über seine Maschine verloren. Nach einer Fahrt über den Grünstreifen stürzte er auf die Fahrbahn und musste in ein Krankenhaus gebracht werden. Durch eine Vollsperrung kam es zu erheblichen Verkehrsbehinderungen.
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2: Ich würde mal sagen, das ist heute richtiges Schmuddelherbstwetter. Der Regen hält auch weiterhin an Richtung Mittag. Kommt dann, ja, wenn wir Pech haben, noch weiter Regen dazu. Dazu rund nur 15 Grad. Erst am Abend wird es dann langsam trockener.
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2: Ich habe keine Meldungen für euch, die Straßen bleiben frei. Wenn ihr aber was gesehen habt, einen Staumblitzer oder sonstiges, dann klingelt doch gerne durch oder schickt eine WhatsApp an die 06341 948 948. Gute Fahrt!
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0: Tom, wir sind alle wachgerüttelt mit Meredith Brooks Bitch hier um 20 vor 8 hier bei der Antenne mit mir, Ella Dümek. Positiv bleiben und nicht den Kopf in den Sand stecken. Oder besser gesagt, nicht in die Weinrebe. Ja, es ist kein Geheimnis hier in Landau-Neustadt. Die Weinbranche steht vor großen Schwierigkeiten. Bei unserem Mikrofon ist jetzt Tobias Spieß aus Kirweiler. Er ist Jungwinzer des Jahres 2026 geworden. Tobias, wie siehst du denn die aktuelle Lage mit den Winzern?
1: Genau, die aktuelle Situation ist angespannt, aber ich habe mir gedacht, mir bringt es nicht zu Hause zu sitzen, Trübsal zu blasen. Ich muss was Neues machen, neue Wege gehen. Hab das Weingut auch mittlerweile gut eingestellt darauf. Wir können uns jetzt wirklich nicht beschweren, gerade über Absatzprobleme. Wir haben einen stabilen Absatz. Es gibt, klar, es gibt Negativbeispiele, aber es gibt auch noch genug Winzer, denen es den Umständen entsprechend gut geht. Ja.
0: Siehst du denn auch Chancen in der aktuellen Krise?
1: Ich sehe große Chancen. Ich sehe, die Weinbau hat eine Zukunft, gerade bei uns. Bei uns ist alles. Wir können gut wirtschaften, unseren Flachlagen, haben keine Steillagen, haben dadurch weniger Mitarbeiter, die wir bezahlen müssen, können hier wirklich top Weinausbau. Auch jetzt in trockenen Sommern, wir haben schwere Böden, können daraus einen riesen Nutzen ziehen. Und ich sehe hier auch die Südpfalz als Region als großen Gewinner für die Zukunft.
0: Schön gesagt. Eine Pfalz ohne unsere Weingüter, das können und wollen wir uns einfach nicht vorstellen.
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0: Ob es heute noch so einigermaßen hell wird, das sehen wir. Es sind immer noch 15 Grad bei euch in Lachenspeyerdorf, in Bad Bergzabern und auch bei euch in Hasloch.
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2: Ich bin David Büchner. Im Laufe des Vormittags wollen die Spitzen von Union und SPD mitteilen, was bei ihren Beratungen im Koalitionsausschuss gestern Abend herausgekommen ist. Bis tief in die Nacht ging es diesmal nicht. Nach etwa 4 Stunden waren die Gespräche beendet. Hauptthema war der Zeitplan für die Umsetzung der Reformvorhaben. Der Bundestag berät unterdessen heute zum ersten Mal über die geplante Einkommensteuerreform der schwarz-roten Koalition. 2,5 Monate nach seinem Amtsantritt kommt der britische Premierminister Andy Burnham heute nach Berlin. Bei seinem Besuch geht es auch um die Bekämpfung von Cyberangriffen.
3: Gemeinsam wollen Deutschland und Großbritannien gegen feindliche Aktivitäten vorgehen, die Sicherheit und Wohlstand in beiden Ländern bedrohen, teilte die britische Regierung mit. Neben Cyberangriffen geht es dabei um Sabotage und andere hybride Bedrohungen, vor allem aus Russland. Am Mittag wird Kanzler Merz den britischen Premier Burnham in Berlin empfangen. Im Mittelpunkt steht die Unterzeichnung des sogenannten Kensington-Vertrags, der die deutsch-britischen Beziehungen 6 Jahre nach dem Brexit auf eine neue Grundlage stellt. Diana Kramer, Nachrichtenredaktion.
2: Seit einer Woche gilt wieder der Tankrabatt. Der Bund verzichtet auf Steuern in Höhe von knapp 17 Cent pro Liter, um Autofahrer zu entlasten. Das Ganze ist aber weiter ziemlich umstritten.
4: Bisher sehen sich eher die Kritiker bestätigt. Der Tankrabatt werde, wie befürchtet, nicht vollständig an die Autofahrerinnen und Autofahrer weitergegeben, rechnen zum Beispiel Experten des IFO-Instituts vor. Teilweise gäbe es erhöhte Preise, für die keine offensichtliche Erklärung durch Ölpreis- oder Währungswechselkurse erkennbar sei. Branchenvertreter der Tankstellengesellschaften behaupten dagegen, die 17 Cent Steuersenkung werde weitergegeben. Allerdings seien die Einkaufspreise für Kraftstoffe am Weltmarkt zuletzt gestiegen. Aus Berlin, Ronny Tocher.
2: Läuft in der Nähe des Münchner Flughafens ein Puma herum? Eine nächtliche Wärmebildkamerasuche hat keine neue Spur gebracht, sagte eine Polizeisprecherin am Morgen. Gestern hatten Einsatzkräfte das Naturschutzgebiet schon mit einem Hubschrauber, Drohnen und am Boden durchkämmt. Ein Jäger hatte zuvor mit einem Nachtsichtgerät ein verdächtiges Tier gefilmt. Ein Experte hält es für möglich, dass es sich um einen Puma handelt.
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5: Ich bin Leo Melchersmann. Serienplakatkleber erneut vor dem Landauer Amtsgericht. Ein 63-Jähriger steht aktuell zum wiederholten Male wegen Sachbeschädigung und Beleidigung vor Gericht. Trotz zahlreicher Vorstrafen und Haftaufenthalte soll er erneut Politiker auf Plakaten geschmäht haben. Ein Gutachter sieht bei dem Mann eine wahnhafte Störung. Der Prozess wird im November fortgesetzt. Tote bei Wohnungsbrand in Bad Dürkheim. Nach einem Brand in einem Mehrfamilienhaus in der Hammelstalstraße hat die Feuerwehr gestern Mittag eine 78-jährige Frau tot aufgefunden. Die Kriminalpolizei Neustadt hat die Ermittlungen zur Brand- und Todesursache übernommen und sucht jetzt nach Zeugen.
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0: Heute heißt es definitiv Regenschirm nicht vergessen. Wir starten richtig nass in den Donnerstag und der Regen begleitet uns auch praktisch durch den gesamten Vormittag. Richtung Mittag bleibt der Himmel bedeckt und immer wieder fällt leichter Regen. Erst zum Abend hin wird es dann langsam trockener. Freundlich sieht aber anders aus. Die Wolken bleiben uns erhalten und deutlich kühler ist es auch. Mehr als rund 15 Grad sind heute nicht drin.
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0: Ich habe aktuell keine Meldungen für euch. Die Straßen sind frei. Ich wünsche allen unterwegs aber noch eine gute und sichere Fahrt. Kommt gut an.
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0: Und mit mir Ella Dümek. Man merkt schon, bei uns geht's heute sehr viel um ein Thema, und zwar der Wein. Oder besser gesagt, die Leute, die sich gerne oder die gerne den Wein präsentieren, repräsentieren. Repräsentieren ist jetzt das Stichwort, denn wir haben die neue pfälzische Weinhoheit. Frisch gekürt seit dem letzten Wochenende bei uns am Mikrofon. Gleich hört er mehr dazu nach 2 Songs.
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0: 10 nach 8. Laurel mit Habit gibt's hier bei der Antenne. Es ist die Wahl des Jahres für jeden Pfälzer aus Landau-Neustadt und darüber hinaus. Die Wahl der pfälzischen Weinhoheiten. Am Wochenende hat die ganze Pfalz auf den Saalbau nach Neustadt geschaut und gewonnen hat...
1: Ja, ich bin Emily Muckler, jetzt pfälzische Weinkönigin seit Freitag, darf ich mich zumindest so nennen, und freue mich sehr, heute bei euch bei der Antenne zu sein.
0: Wir freuen uns natürlich auch total. Herzlichen Glückwunsch erstmal noch. Wie war denn der Moment für dich, als auf einmal dein Name gefallen ist?
1: Also im ersten Moment wollte man das erst gar nicht realisieren. Also ich glaube, man hat es mir ins Gesicht geschrieben, gesehen, dass ich nicht geglaubt habe, was gerade passiert, weil man hat einen Kindheitstraum und wenn der in Erfüllung geht, glaube ich, will man erstmal nicht dran glauben. Aber ich war sprachlos, also es war ein unbeschreibliches Gefühl, sehr, sehr schön.
0: Tja, gut, dass du dieses Mega-Gefühl auch gleich teilen konntest mit deinem ganz eigenen Fanblog. Wie war das für dich?
1: Also ich würde immer sagen, das Dorf in Maikammer war leergefegt. Es waren sehr, sehr viele mit dabei. Und erstmal habe ich gedacht im Vornherein, dass ich unglaublich aufgeregt bin, weil ich die Leistung bringen will für die Fans, die quasi wegen mir ja extra gekommen sind. Aber es hat mich eher mitgenommen und abgeholt und diese Unterstützung nochmal mehr bei der Fachbefragung mich einfach unterstützt lautstark und mein Name gerufen, wie gesagt, das hat mir so ein bisschen geholfen, runterzukommen auf der Bühne. Und ich glaube, ohne die hätte ich es nicht so gut geschafft. Also ohne die hätte ich nicht so viel Spaß gehabt und auch diese Emotionen gespürt, die dann wirklich in dem Saal unglaublich stark zu spüren sind.
0: Auf was sich Emily am meisten in diesem Amtsjahr freut und wie sich die etlichen Termine mit ihrem eigentlichen Beruf vertragen, darüber sprechen wir gleich noch mit der neuen pfälzischen Weinhoheit aus Maikammer.
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1: Mit Leo Melchersmann einen schönen Donnerstag. Erneuter Prozess gegen Landauer Plakatkleber. Wie die Rheinpfalz berichtet, muss sich der 63-Jährige wegen Sachbeschädigung und Beleidigung zum wiederholten Male vor dem Amtsgericht verantworten. Dem vielfach vorbestraften Angeklagten wird vorgeworfen, in der Landauer Innenstadt und am Hauptbahnhof wiederholt Plakate mit Schmähungen gegen Politiker verklebt zu haben. Obwohl die Polizei den Mann direkt am Tatort angetroffen und Beweismittel sichergestellt hat, streitet er die Vorwürfe ab. Laut einem psychiatrischen Gutachten leidet der Mann an einer chronischen, wahnhaften Störung. Der Prozess wird am 2. November fortgesetzt. Tödlicher Wohnungsbrand in Bad Dürkheim. Bei Löscharbeiten in einem Mehrfamilienhaus in der Hammelstalstraße wurde gestern Mittag eine tote Person geborgen. Wie die Polizei mitteilt, handelt es sich mutmaßlich um die 78-jährige Bewohnerin der Wohnung. Die Kriminalpolizei Neustadt hat die Ermittlungen zur Brandursache, der genauen Todesursache sowie zur endgültigen Identifizierung der Verstorbenen aufgenommen. Zeugen, die Verdächtiges beobachtet haben, werden gebeten, sich bei der Kriminalpolizei in Neustadt zu melden. Der Landkreis Germersheim und seine Kommunen wollen die Förderung des Ehrenamts gemeinsam deutlich ausbauen. Bei einem ersten Arbeitstreffen vernetzten sich Verantwortliche der Verwaltung, um Unterstützungsangebote für die landesweit über 900 Vereine besser zu bündeln. Wie Landrat Martin Brandl betonte, soll damit der gesellschaftliche Zusammenhalt in Bereichen wie Sport, Kultur und Bevölkerungsschutz gestärkt werden. Als zentrale Anlaufstelle dient das Online-Portal der Kreisverwaltung. Bei einem schweren Motorradunfall auf der Landesstraße 454 bei Speyer ist am Dienstag ein 68-Jähriger schwer verletzt worden. Nach Angaben der Polizei hatte der Mann kurz vor dem Ortseingang zwei Autos überholt und beim Einscheren die Kontrolle über seine Maschine verloren. Nach einer Fahrt über den Grünstreifen stürzte er auf die Fahrbahn und musste in ein Krankenhaus gebracht werden. Durch eine Vollsperrung kam es zu erheblichen Verkehrsbehinderungen.
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2: Ein richtig nasser Start in den Donnerstag. Der Regen begleitet uns durch den gesamten Vormittag. Auch später bleibt es grau, da aber dann trocken. Dazu heute nur rund 15 Grad.
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2: Die Straßen sind aktuell frei, habt ihr aber was gesehen? Ein Staublitzer oder sonstiges, dann klingelt doch gerne durch oder schickt eine WhatsApp an die 06341 948 948. Gute Fahrt!
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0: 20 vor 9, Declan J. Donovan, Hungry Heart, gibt's hier bei der Antenne mit mir, Ella Dümig.
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7: Ich bin Joe.
8: Ich bin Raisa.
7: Wollen wir beste Freundin sein?
8: Ja, cool. Damit besiegeln wir.
7: Ich hatte noch nie eine beste Freundin.
8: Ich auch nicht.
7: Gehen wir.
0: Beste Freundinnen seit ihrer Kindheit. Doch nach dem Schulabschluss stehen Joe und Raisa plötzlich vor ganz unterschiedlichen Zukunftsplänen.
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0: Eigentlich wollen sie nur noch eine letzte Nacht gemeinsam verbringen. Doch die endet ganz anders als gedacht.
9: Aber hey, wir teilen ein paar schöne Erinnerungen.
11: Raisa, irgendwas passiert hier.
9: Ist nicht wahr.
0: Denn plötzlich landen die beiden auf Nakali, einer geheimnisvollen Insel voller Wesen, die sie bisher nur aus den Geschichten ihrer Familien kannten. Und ziemlich schnell wird klar, auf dieser Insel ist wirklich nichts normal.
12: Die vergessene Insel ist ein gefährlicher Ort. Je länger ihr hier seid, desto mehr Erinnerungen vergesst ihr.
0: Um nach Hause zurückzukehren, könnten sie genau das verlieren, was ihnen am wichtigsten ist. Ihre gemeinsamen Erinnerungen.
13: Das ist unsere ganze Freundschaft. Wir müssen einen Weg nach Hause finden.
0: Für Joe und Raisa beginnt damit ein Wettlauf gegen die Zeit. Denn sie müssen die Insel verlassen, bevor sie am Ende sogar vergessen, wer die andere überhaupt ist. Forgotten Island, ab heute im Kino.
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1: Zum Vormittag hin wird es jetzt auch noch ein bisschen kühler sogar. 14 Grad messen wir in Niederkirchen, in Landau und auch bei euch in Hambach.
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4: Ich bin Babette Büchner. Der Koalitionsausschuss hat sich am Abend mehr als 4 Stunden mit dem weiteren Reformprogramm befasst, aber auch mit den Nachwehen der Landtagswahlen. In einer ersten Erklärung haben sich die Fraktionsspitzen nun klar von jeglichem politischen Extremismus abgegrenzt. Die Rede ist von einer historischen Bewährungsprobe für die Demokratie. In Sachsen-Anhalt war in dieser Woche zum ersten Mal ein AfD-Politiker zum Landtagspräsidenten gewählt worden. Es gibt den Verdacht, dass er auch Stimmen aus der CDU bekommen hat. Der Bundestag berät unterdessen am Vormittag erstmals über die geplante Einkommensteuerreform der schwarz-roten Koalition. Der Gesetzentwurf sieht Entlastungen vor allem für kleine und mittlere Einkommen und Familien mit Kindern vor.
5: Die Bundesregierung plant, das Kindergeld in den kommenden 2 Jahren leicht zu erhöhen und den steuerfreien Grundfreibetrag anzuheben. Außerdem soll der Spitzensteuersatz erst später greifen. Finanziert wird das unter anderem durch höhere Steuern für Reiche. Das sei kein großer Wurf, sagen Kritiker. Und die CDU wünscht sich einen Ausgleich für die kalte Progression, also den Effekt, dass, wenn Löhne steigen, auch mehr Steuern fällig werden. Thomas Bremser, Nachrichtenredaktion.
4: 2,5 Monate nach seinem Amtsantritt kommt der britische Premierminister Andy Burnham heute nach Berlin. Bei seinem Besuch geht es auch um die Bekämpfung von Cyberangriffen.
6: Gemeinsam wollen Deutschland und Großbritannien gegen feindliche Aktivitäten vorgehen, die Sicherheit und Wohlstand in beiden Ländern bedrohen, teilte die britische Regierung mit. Neben Cyberangriffen geht es dabei um Sabotage und andere hybride Bedrohungen, vor allem aus Russland. Am Mittag wird Kanzler Merz den britischen Premier Burnham in Berlin empfangen. Im Mittelpunkt steht die Unterzeichnung des sogenannten Kensington-Vertrags, der die deutsch-britischen Beziehungen 6 Jahre nach dem Brexit auf eine neue Grundlage stellt. Diana Kramer, Nachrichtenredaktion.
4: Bei einem schweren Verkehrsunfall sind in Brandenburg am Abend 4 Menschen ums Leben gekommen. Laut Polizei starben ein 14-jähriges Mädchen und 3 junge Männer im Alter von 16 bis 19 Jahren. Ein 61 Jahre alter Autofahrer wollte demnach bei Biesenthal in der Nähe von Berlin mehrere Fahrzeuge überholen und war dabei mit 3 von 4 entgegenkommenden Mopeds zusammengestoßen. Der 4. Mopedfahrer konnte ausweichen.
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7: Ich bin Leo Melchersmann. Serienplakatkleber erneut vor dem Landauer Amtsgericht. Ein 63-Jähriger steht aktuell zum wiederholten Male wegen Sachbeschädigung und Beleidigung vor Gericht. Trotz zahlreicher Vorstrafen und Haftaufenthalte soll er erneut Politiker auf Plakaten geschmäht haben. Ein Gutachter sieht bei dem Mann eine wahnhafte Störung. Der Prozess wird im November fortgesetzt. Tote bei Wohnungsbrand in Bad Dürkheim. Nach einem Brand in einem Mehrfamilienhaus in der Hammelstalstraße hat die Feuerwehr gestern Mittag eine 78-jährige Frau tot aufgefunden. Die Kriminalpolizei Neustadt hat die Ermittlungen zur Brand- und Todesursache übernommen und sucht jetzt nach Zeugen.
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1: Regenjacke und Schirm können heute direkt mit. Der Donnerstag startet grau und nass und daran ändert sich am Vormittag auch erstmal wenig. Es regnet immer wieder, teilweise auch länger am Stück. Richtung Mittag bleibt es bedeckt und leichter Regen ist weiterhin möglich. Erst am Abend lässt der Regen nach. Dazu wird es mit maximal rund 15 Grad auch wieder deutlich kühler.
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1: Es sieht gut aus auf den Straßen, nichts ist los am Donnerstagmorgen. Ich wünsche allen unterwegs aber noch eine gute und sichere Fahrt. Kommt gut an.
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1: Und mit mir Ella Dümig. Donnerstag, man sagt ja auch so schön, es ist der kleine Freitag. Und so langsam Richtung Wochenende, wenn bei euch noch der Kalender ziemlich leer aussieht, gar keine Sorge, wir befüllen ihn jetzt. Und zwar mit dem Antenne-Freizeit-Tipp. Gleich dazu mehr nach 2 Songs.
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0: 10 nach 9. Nico Santos und Human Being gibt's hier bei der Antenne.
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2: Heute Abend könnt ihr in Maikammer länger sitzen bleiben beim langen Donnerstag. Im Wein- und Sekthaus Schreieck gibt es leckere Speisen und kalte Getränke. Und das sogar bis 22 Uhr. Also einfach vorbeikommen, sitzen bleiben, anstoßen und den heutigen Tag ganz entspannt ausklingen lassen. Viel Spaß euch!
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1: Ich würde mal sagen, das ist heute richtiges Schmuddelherbstwetter. Der Regen hält auch weiterhin an Richtung Mittag. Kommt dann, ja, wenn wir Pech haben, noch weiter Regen dazu. Dazu rund nur 15 Grad. Erst am Abend wird es dann langsam trockener.
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1: Ich habe keine Meldungen für euch, die Straßen bleiben frei. Wenn ihr aber was gesehen habt, einen Staumblitzer oder sonstiges, dann klingelt doch gerne durch oder schickt eine WhatsApp an die 06341 94 8 94 8. Gute Fahrt!
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0: geplante Termine, tausende neue Gesichter und unendlich viel Wein aus der Pfalz. Wahrscheinlich für viele in Landau und Neustadt Traumberufsbezeichnung. Das kommt alles auf die neue pfälzische Weinhoheit zu, die letzte Woche in Neustadt gekrönt wurde. Emily Mugler aus Maikammer trägt seitdem die Krone. Aber das ist schon ein strammes Programm, oder? Wie schafft man das überhaupt?
1: Ja, also ich bin Physiotherapeutin im Anführungsstrichen normalen Leben. Ich sage im Moment so schön, ich führe ein Doppelleben. Also ich arbeite aktuell noch Vollzeit, also beziehungsweise bin jetzt runter auf 30 Stunden. Und meine Chefin wusste schon von Anfang an, dass ich das machen möchte und unterstützt mich zum Glück sehr, sehr gut. Sonst wäre das Ganze nicht möglich, weil man versucht natürlich, diese ganzen Termine auch so gut es geht mitzunehmen und so gut es geht Spaß zu haben. Und wenn man dann da in Stress verwickelt ist, das sollte nicht so sein. Deswegen versuche ich so gut es geht mit der Arbeit runterzufahren, dass ich dieses Amt dann ganz genießen kann.
0: Dabei hast du ja Unterstützung an deiner Seite stehen, Johannes Keller und Sandra Krebs. Was seid denn ihr für ein Team?
1: Wir als Team Pfalz, also ich habe zwar die goldene Krone mit nach Hause genommen, aber ich finde, wir als Team Pfalz, also Sandra und Johannes und ich, haben diesen Abend zusammen gerockt. Und hätte ich die nicht an meiner Seite gehabt und generell diese Unterstützung gemeinsam, wäre das, glaube ich, gar nicht so ein schöner Abend geworden. Und ich hoffe, dass wir jetzt auch dieses Amt gemeinsam rocken und nicht nur, weil ich Gold habe, da im Vordergrund stehe, sage ich mal, sondern wir gemeinsam miteinander diese Termine zusammen wahrnehmen können. Das ist mir noch ganz, ganz wichtig und das würde ich gerne noch mitnehmen.
0: Auch wenn ihr ein Team seid, hast du als pfälzische Weinkönigin ein Highlight, auf das du dich vielleicht besonders freust?
1: Also tatsächlich, ich bin eine sehr zielstrebige Person. Ich habe schon ein bisschen geplant mit dem Maikammer-Amt auch und jetzt mit dem pfälzischen Weinköniginnenamt. Alle 2 Jahre ist die Vinomilia, organisiert vom Automobilclub Maikammer. Und das findet nächstes Jahr statt. Und immer die pfälzische Weinkönigin darf dann mitfahren. Dementsprechend musste ich in diesem Jahr antreten und hatte dann die Chance, pfälzische Weinkönigin zu werden. Jetzt bin ich pfälzische Weinkönigin und darf da tatsächlich dann nächstes Jahr mitfahren und freue mich schon sehr auf die Ausfahrt mit Oldtimern nach Meran.
0: Da kann man ja nur sagen, Plan aufgegangen.
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1: Es ist 10 Uhr, wir schauen auf die Temperaturen. 15 Grad messen wir in Landau, 14 Grad in Neustadt und 15 Grad auch bei euch in Speyer.
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4: Ich bin Babette Büchner. Der Koalitionsausschuss hat sich mehr als 4 Stunden mit dem weiteren Reformprogramm befasst. Die Fraktionsspitzen von Union und SPD sprechen von einer guten und konstruktiven Atmosphäre. In einer ersten Erklärung heißt es, man habe sich zu einer zügigen Umsetzung der Reformvorhaben bekannt.
5: Wirtschaftswachstum, sichere Arbeitsplätze und der gesellschaftliche Zusammenhalt sollen im Zentrum der weiteren Arbeit der Koalition stehen, heißt es, und die geplanten Reformen zügig zum Abschluss gebracht werden. Einigkeit gab es in der Frage der Abgrenzung von politischem Extremismus, rechts wie links. Die Fraktionschefs sprechen in der Erklärung von einer historischen Bewährungsprobe für die Demokratie. Man sei aber fest entschlossen, das Land nicht den Extremisten zu überlassen. Diana Kramer, Nachrichtenredaktion.
4: In Berlin haben sich Linke, Grüne und SPD nach langen Diskussionen auf eine gemeinsame Linie gegen Antisemitismus geeinigt. Das erfuhr die Deutsche Presseagentur aus Parteikreisen. 2,5 Wochen nach der Wahl zum Berliner Abgeordnetenhaus dürfte damit der Weg für Sondierungsgespräche zur Regierungsbildung frei sein. Die 87-jährige Spanierin, deren Zwangsräumung vor 2 Wochen Massenproteste ausgelöst hat, ist gestorben. Die Seniorin war nach jahrelangem Kampf mit dem Vermieter nach 70 Jahren aus ihrer Wohnung geworfen worden. Die Proteste in Spanien dürften jetzt noch einmal zunehmen.
6: Mit einem Mosaik aus Kerzen auf dem Protestcamp in Madrid und einer Mahnwache vor dem Parlament haben Hunderte der verstorbenen Rentnerin Mari Carmen gedacht. Wir spüren den Verlust wie unseren eigenen, schrieb Spaniens Regierungschef Pedro Sánchez in den sozialen Netzwerken. Die Notlage auf dem Wohnungsmarkt dürfte zum bestimmenden Thema des Wahlkampfs werden. Spaniens Gewerkschaften haben gestern zu einem Generalstreik am 11. November aufgerufen. Aus Barcelona, Julia Macher.
4: Läuft in der Nähe des Münchner Flughafens ein Puma herum? Eine nächtliche Wärmebildkamerasuche hat keine neue Spur gebracht, sagte eine Polizeisprecherin am Morgen. Gestern hatten Einsatzkräfte das Naturschutzgebiet schon mit Hubschrauber, Drohnen und am Boden durchkämmt. Ein Jäger hatte zuvor mit einem Nachtsichtgerät ein verdächtiges Tier gefilmt. Ein Experte hält es für möglich, dass es sich um einen Puma handelt.
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7: Ich bin Leo Melchersmann. Serienplakatkleber erneut vor dem Landauer Amtsgericht. Ein 63-Jähriger steht aktuell zum wiederholten Male wegen Sachbeschädigung und Beleidigung vor Gericht. Trotz zahlreicher Vorstrafen und Haftaufenthalte soll er erneut Politiker auf Plakaten geschmäht haben. Ein Gutachter sieht bei dem Mann eine wahnhafte Störung. Der Prozess wird im November fortgesetzt. Tote bei Wohnungsbrand in Bad Dürkheim. Nach einem Brand in einem Mehrfamilienhaus in der Hammelstalstraße hat die Feuerwehr gestern Mittag eine 78-jährige Frau tot aufgefunden. Die Kriminalpolizei Neustadt hat die Ermittlungen zur Brand- und Todesursache übernommen und sucht jetzt nach Zeugen.
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1: Der Herbst ist wettertechnisch auf jeden Fall bei uns angekommen. Heute am Donnerstag Maxiwerte von 17 Grad und wirklich Regen pur. Also solltet ihr irgendeinen Schritt raus machen, nehmt euch einen Regenschirm oder eine Regenjacke auf jeden Fall mit. Und das geht auch morgen so weiter. Wir schauen schon mal auf den Freitag. Da wird es sogar noch mal ein bisschen kühler. 14 Grad und ganz schön viel Regen.
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1: Ein Blick auf die Straßen sieht aktuell aber alles gut und vor allem frei aus. Wenn ihr aber einen Blitzer oder sonst irgendwas seht, dann gebt uns doch gerne Bescheid unter der 06341 948 948.
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1: Es ist kurz nach 10 und hier geht's jetzt weiter mit der besten Musik und zwar mit Chaka Khan und Rufus mit Ain't Nobody.
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0: ich bin Selena hier für euch bei der Antenne. Schön, dass ihr einschaltet. In 77 Tagen ist einfach schon Weihnachten. Also mich hat die Nachricht heute Morgen wirklich komplett schockiert. Wie sieht das aber bei euch in Landau, Neustadt und der Region aus? Seid ihr schon in Weihnachtsstimmung oder kommt das erst wirklich so ein paar Tage vor Weihnachten? Lasst mich das gerne wissen. Schreibt mir gerne WhatsApp an die 06341 948 948.
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1: Mit Leo Melchersmann einen schönen Donnerstag. Erneuter Prozess gegen Landauer Plakatkleber. Wie die Rheinpfalz berichtet, muss sich der 63-Jährige wegen Sachbeschädigung und Beleidigung zum wiederholten Male vor dem Amtsgericht verantworten. Dem vielfach vorbestraften Angeklagten wird vorgeworfen, in der Landauer Innenstadt und am Hauptbahnhof wiederholt Plakate mit Schmähungen gegen Politiker verklebt zu haben. Obwohl die Polizei den Mann direkt am Tatort angetroffen und Beweismittel sichergestellt hat, streitet er die Vorwürfe ab. Laut einem psychiatrischen Gutachten leidet der Mann an einer chronischen, wahnhaften Störung. Der Prozess wird am 2. November fortgesetzt. Tödlicher Wohnungsbrand in Bad Dürkheim. Bei Löscharbeiten in einem Mehrfamilienhaus in der Hammelstalstraße wurde gestern Mittag eine tote Person geborgen. Wie die Polizei mitteilt, handelt es sich mutmaßlich um die 78-jährige Bewohnerin der Wohnung. Die Kriminalpolizei Neustadt hat die Ermittlungen zur Brandursache, der genauen Todesursache sowie zur endgültigen Identifizierung der Verstorbenen aufgenommen. Zeugen, die Verdächtiges beobachtet haben, werden gebeten, sich bei der Kriminalpolizei in Neustadt zu melden. Der Landkreis Germersheim und seine Kommunen wollen die Förderung des Ehrenamts gemeinsam deutlich ausbauen. Bei einem ersten Arbeitstreffen vernetzten sich Verantwortliche der Verwaltung, um Unterstützungsangebote für die landesweit über 900 Vereine besser zu bündeln. Wie Landrat Martin Brandl betonte, soll damit der gesellschaftliche Zusammenhalt in Bereichen wie Sport, Kultur und Bevölkerungsschutz gestärkt werden. Als zentrale Anlaufstelle dient das Online-Portal der Kreisverwaltung. Bei einem schweren Motorradunfall auf der Landesstraße 454 bei Speyer ist am Dienstag ein 68-Jähriger schwer verletzt worden. Nach Angaben der Polizei hatte der Mann kurz vor dem Ortseingang zwei Autos überholt und beim Einscheren die Kontrolle über seine Maschine verloren. Nach einer Fahrt über den Grünstreifen stürzte er auf die Fahrbahn und musste in ein Krankenhaus gebracht werden. Durch eine Vollsperrung kam es zu erheblichen Verkehrsbehinderungen.
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2: Der Herbst ist wettertechnisch auf jeden Fall bei uns angekommen. Heute am Donnerstag Maxiwerte von 17 Grad und wirklich Regen pur. Also solltet ihr irgendeinen Schritt raus machen, nehmt euch einen Regenschirm oder eine Regenjacke auf jeden Fall mit. Und das geht auch morgen so weiter. Wir schauen schon mal auf den Freitag. Da wird es sogar noch mal ein bisschen kühler. 14 Grad und ganz schön viel Regen.
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2: Nach wie vor ist auf den Straßen nichts los, alles ist frei. Ich wünsche euch, egal wo ihr gerade unterwegs seid, noch eine gute Fahrt.
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4: Der Abwärtstrend an der Frankfurter Börse geht weiter. Am Vormittag hat der DAX vorerst 0,9% auf 24.882 Punkte eingebüßt und liegt damit wieder unter der 25.000-Punkte-Marke. Die anhaltende Staatsschuldenkrise in Frankreich und wieder steigende Ölpreise an den internationalen Märkten sorgen nach wie vor für trübe Stimmung bei den Börsianern. Deutliche Verluste sehen wir bisher bei Infineon, Hochtief und Quirgen. Leicht gegen den Trend verbessern sich noch Zalando, Hannover Rück und E.ON. Der Euro hat sich am Vormittag mit einem $1,1195 auf abgeschwächtem Niveau stabilisieren können. Aus Frankfurt, Klaus Bente.
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0: auf die Temperaturen. 15 Grad messen wir bei euch in Roschbach, 14 Grad bei euch in Bad Bergzabern und 15 Grad in Birkweiler.
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3: Ich bin Babette Büchner. Der Bundestag berät heute über die geplante Einkommensteuerreform der schwarz-roten Koalition. Finanzminister Lars Klingbeil verteidigte dabei seinen Gesetzentwurf. Mit insgesamt 10 Milliarden Euro würden vor allem kleine und mittlere Einkommen und Familien mit Kindern entlastet.
4: Damit das alles bezahlt werden kann, nehmen wir die sehr hohen Einkommen in unserem Land stärker in die Verantwortung. Das macht unser Steuersystem, aber auch unser Land gerechter. Die Reichensteuer wird etwas früher greifen. Außerdem führen wir eine Steuer für die Superreichen in unserem Land, für die allerhöchsten Einkommen ein, die mehr als 280.000 Euro im Jahr haben.
3: In ihrem Koalitionsausschuss hatten die Spitzen von Union und SPD am Abend vereinbart, ihre Reformvorhaben zügig umzusetzen. 2,5 Wochen nach der Wahl zum Berliner Abgeordnetenhaus dürfte der Weg für rot-grün-rote Sondierungsgespräche frei sein. Linke, Grüne und SPD haben nach dpa-Informationen ein zentrales Hindernis aus dem Weg geräumt und sich auf eine gemeinsame Linie gegen Antisemitismus verständigt.
5: Das Thema beherrscht seit dem Sieg der Linken bei der Abgeordnetenhauswahl die Schlagzeilen weit über die Hauptstadt hinaus. Teile der Partei stehen massiv in der Kritik wegen ihrer Position zu Israel. Ein pro-palästinensischer Aktivist und das Oberhaupt eines kriminellen Clans auf einer linken Wahlparty war dann zu viel. Grüne und SPD hatten auf verbindliche Absprachen bestanden, wie mit antisemitischen Vorfällen umgegangen wird, als Bedingung für Sondierungen. Diana Kramer, Nachrichtenredaktion.
3: Bei einem schweren Verkehrsunfall sind in Brandenburg am Abend 4 Menschen ums Leben gekommen. Laut Polizei starben ein 14-jähriges Mädchen und 3 junge Männer im Alter von 15 bis 19 Jahren. Ein 61 Jahre alter Autofahrer wollte demnach bei Biesenthal nördlich von Berlin mehrere Fahrzeuge überholen und war dabei mit 3 von 4 entgegenkommenden Mopeds zusammengestoßen. Die Menschen in Deutschland haben im vergangenen Jahr häufiger Busse und Bahnen im Nahverkehr genutzt. Laut Statistischem Bundesamt gab es ein Plus von 2% gegenüber dem Vorjahr. Die Busse bedienten rund 5,5 Milliarden Passagiere. Im Nahverkehr mit der Bahn waren 2,8 Milliarden Menschen unterwegs. Bei den Straßenbahnen gab es dagegen keine Veränderung.
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6: Ich bin Leo Melchersmann. Serienplakatkleber erneut vor dem Landauer Amtsgericht. Ein 63-Jähriger steht aktuell zum wiederholten Male wegen Sachbeschädigung und Beleidigung vor Gericht. Trotz zahlreicher Vorstrafen und Haftaufenthalte soll er erneut Politiker auf Plakaten geschmäht haben. Ein Gutachter sieht bei dem Mann eine wahnhafte Störung. Der Prozess wird im November fortgesetzt. Tote bei Wohnungsbrand in Bad Dürkheim. Nach einem Brand in einem Mehrfamilienhaus in der Hammelstalstraße hat die Feuerwehr gestern Mittag eine 78-jährige Frau tot aufgefunden. Die Kriminalpolizei Neustadt hat die Ermittlungen zur Brand- und Todesursache übernommen und sucht jetzt nach Zeugen.
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0: Der Herbst ist wettertechnisch auf jeden Fall bei uns angekommen. Heute am Donnerstag Maxiwerte von 17 Grad und wirklich Regen pur. Also solltet ihr irgendeinen Schritt raus machen, nehmt euch einen Regenschirm oder eine Regenjacke auf jeden Fall mit. Und das geht auch morgen so weiter. Wir schauen schon mal auf den Freitag. Da wird es sogar noch mal ein bisschen kühler. 14 Grad und ganz schön viel Regen.
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0: Ein Blick auf die Straßen sieht aktuell aber alles gut und vor allem frei aus. Wenn ihr aber einen Blitzer oder sonst irgendwas seht, dann gebt uns doch gerne Bescheid unter der 06341 498 498.
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0: Kurz nach 11 und es geht direkt weiter mit Edwin Collins und A Girl Like You.
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0: ist Donnerstag, ich bin Helena hier für euch bei der Antenne. Schön, dass ihr einschaltet. Stellt euch mal vor, hier in Lande und Neustadt, ihr macht eure Arbeit so gut und es macht euch so viel Spaß, dass ihr dafür sogar eine Auszeichnung bekommt. Das wär's doch mal, oder? Für Tobias Spieß aus Kirweiler ist das nicht nur ein Traum, sondern es ist tatsächlich auch so passiert. Er ist Jungwinzer des Jahres 2026 geworden und ist jetzt gerade hier bei mir am Mikro. Tobias, wie bist du denn dazu gekommen eigentlich? Hast du dich einfach beworben?
1: Also ich habe mich bei der DLG, auf den Jungwinzer-Wettbewerb beworben. Das ist eine dreiteilige Fachbefragung. Der erste Teil besteht aus Weinbau und Önologie, wo man Fragen beantworten muss. Wenn man das schafft, kommt man in die nächste Runde. Da muss man seine Weine ins Rennen schicken. Die werden blind verkostet und bewertet. Und davon kommen die 10 Besten, werden ins Finale nach Mainz eingeladen. Da muss man sich nochmal einer Fachjury stellen und dort Frage, Antwort nochmal stehen.
0: Wie bist du denn zum Winzern gekommen? Zufall oder liegt es in der Familie?
1: Genau, ist ein Familienbetrieb. Ich führe es jetzt in der 6. Generation weiter. Also wir haben schon lange, lange Tradition. Bin hiermit aufgewachsen. Ich liebe das schon seit Kind auf Tagen, auf dem Traktor zu sitzen, hier das alles mitzubekommen. Habe es wirklich verinnerlicht und mir macht es riesig, riesig Spaß. Könnte mir nichts anderes vorstellen und liebe meinen Job.
0: Leute, die so gar nichts mit Weinbau zu tun haben und sich da wirklich nichts drunter vorstellen können, was macht denn an deinem Job am meisten Spaß?
1: Das Schönste am Winzer ist einfach auch der Kontakt mit den Menschen. Man hat ein ganzes Jahr lang darauf hingearbeitet, den Wein in die Flasche zu bekommen, sieht dann das Feedback von dem Kunden, sieht, wie er sich freut, wie ihm der Wein schmeckt. Einfach dieses Kommunikative, gerade in der Pfalz, wenn man auf Weinfeste geht, der Wein, die Weinreben, das ist hier Kulturgut. Es macht so viel Spaß, sich mit Leuten über Wein zu unterhalten. Das liebe ich an meinem Job.
0: Welche Schwierigkeiten, aber auch Chancen Tobias in der aktuellen Weinkrise sieht, darüber sprechen wir gleich hier bei der Antenne.
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2: Mit Leo Melchersmann einen schönen Donnerstag. Erneuter Prozess gegen Landauer Plakatkleber. Wie die Rheinpfalz berichtet, muss sich der 63-Jährige wegen Sachbeschädigung und Beleidigung zum wiederholten Male vor dem Amtsgericht verantworten. Dem vielfach vorbestraften Angeklagten wird vorgeworfen, in der Landauer Innenstadt und am Hauptbahnhof wiederholt Plakate mit Schmähungen gegen Politiker verklebt zu haben. Obwohl die Polizei den Mann direkt am Tatort angetroffen und Beweismittel sichergestellt hat, streitet er die Vorwürfe ab. Laut einem psychiatrischen Gutachten leidet der Mann an einer chronischen, wahnhaften Störung. Der Prozess wird am 2. November fortgesetzt. Tödlicher Wohnungsbrand in Bad Dürkheim. Bei Löscharbeiten in einem Mehrfamilienhaus in der Hammelstalstraße wurde gestern Mittag eine tote Person geborgen. Wie die Polizei mitteilt, handelt es sich mutmaßlich um die 78-jährige Bewohnerin der Wohnung. Die Kriminalpolizei Neustadt hat die Ermittlungen zur Brandursache, der genauen Todesursache sowie zur endgültigen Identifizierung der Verstorbenen aufgenommen. Zeugen, die Verdächtiges beobachtet haben, werden gebeten, sich bei der Kriminalpolizei in Neustadt zu melden. Der Landkreis Germersheim und seine Kommunen wollen die Förderung des Ehrenamts gemeinsam deutlich ausbauen. Bei einem ersten Arbeitstreffen vernetzten sich Verantwortliche der Verwaltung, um Unterstützungsangebote für die landesweit über 900 Vereine besser zu bündeln. Wie Landrat Martin Brandl betonte, soll damit der gesellschaftliche Zusammenhalt in Bereichen wie Sport, Kultur und Bevölkerungsschutz gestärkt werden. Als zentrale Anlaufstelle dient das Online-Portal der Kreisverwaltung. Bei einem schweren Motorradunfall auf der Landesstraße 454 bei Speyer ist am Dienstag ein 68-Jähriger schwer verletzt worden. Nach Angaben der Polizei hatte der Mann kurz vor dem Ortseingang zwei Autos überholt und beim Einscheren die Kontrolle über seine Maschine verloren. Nach einer Fahrt über den Grünstreifen stürzte er auf die Fahrbahn und musste in ein Krankenhaus gebracht werden. Durch eine Vollsperrung kam es zu erheblichen Verkehrsbehinderungen.
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3: Der Herbst ist wettertechnisch auf jeden Fall bei uns angekommen. Heute am Donnerstag Maxiwerte von 17 Grad und wirklich Regen pur. Also solltet ihr irgendeinen Schritt raus machen, nehmt euch einen Regenschirm oder eine Regenjacke auf jeden Fall mit. Und das geht auch morgen so weiter. Wir schauen schon mal auf den Freitag. Da wird es sogar noch mal ein bisschen kühler. 14 Grad und ganz schön viel Regen.
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3: Nach wie vor ist auf den Straßen nichts los, alles ist frei. Ich wünsche euch, egal wo ihr gerade unterwegs seid, noch eine gute Fahrt.
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1: 8. Oktober 1985. Bruno Mars wird geboren. Er wächst in Honolulu auf Hawaii auf. Später kommt er dann nach Los Angeles und wird dort 2009 als Sänger unter Vertrag genommen. Danach geht's für ihn steil bergauf und er hat einen Hit nach dem anderen. Ob Nothing on You, Just the Way You Are oder Billionaire. 2011 bringt er dann auch die Nummer The Lazy Song raus. Und obwohl sich der Song so unfassbar leicht und unbeschwert anhört, war er in der Produktion doch einer der schwierigsten, erzählt Bruno Mars und seine Co-Produzenten. Sie sitzen nämlich eines Tages im Studio und haben seit längerer Zeit schon nichts mehr Produktives mehr auf die Reihe bekommen. Aber ihre Ansprüche, die sind auch verdammt hoch. Sie wollen nämlich was Magisches kreieren. Einen Song, der besser klingt als die Beatles. Natürlich klappt das nicht so einfach. Die Beatles sind ja schon eine große Nummer gewesen, da sind wir uns alle einig. Aber darüber sind sie ziemlich frustriert. Irgendwann sagt Bruno Mars dann, heute habe ich Lust auf gar nichts. Was auf Englisch so viel heißt wie, today I don't feel like doing anything. Und so entstand plötzlich dann doch auf magische Weise die erste Zeile der Lyrics von The Lazy Song. Na also, geht doch.

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0: 14 Grad in Kirchweiler, 16 Grad bei euch in Siebelding und 15 Grad in Hasloch.
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2: Ich bin Babette Büchner. Bundesfinanzminister Lars Klingbeil hat im Bundestag seinen Gesetzentwurf zur Reform der Einkommensteuer verteidigt. Man nehme damit die große Mehrheit der Menschen in Deutschland in den Fokus. Sie sollten am Ende des Monats mehr Geld in der Tasche haben, so Klingbeil.
3: Wir entlasten die Bürgerinnen und Bürger in unserem Land mit 10 Milliarden Euro. Und ich will hier betonen, das ist angesichts der schwierigen Haushaltslage, in der sich unser Land befindet, keine geringe Summe.
2: Die Opposition kritisierte die Reformpläne als unzureichend und unausgewogen. In Berlin haben sich Linke, Grüne und SPD nach langen Diskussionen auf eine gemeinsame Linie zum Umgang mit Antisemitismus geeinigt. Nach Informationen der deutschen Presseagentur gibt es nun ein Handlungspaket, das im Fall antisemitischer Vorfälle greifen soll. 2,5 Wochen nach der Wahl zum Berliner Abgeordnetenhaus dürfte damit der Weg für Sondierungsgespräche frei sein. Grüne und SPD hatten eine Vereinbarung dazu zur Voraussetzung für die Gespräche gemacht. Die 87-jährige Seniorin, deren Zwangsräumung vor 2 Wochen in Spanien Massenproteste ausgelöst hat, ist gestorben. Sie war nach jahrelangem Kampf mit dem Vermieter nach 70 Jahren aus ihrer Wohnung geworfen worden. Die Proteste in Spanien dürften jetzt noch einmal zunehmen.
4: Mit einem Mosaik aus Kerzen auf dem Protestcamp in Madrid und einer Mahnwache vor dem Parlament haben Hunderte der verstorbenen Rentnerin Mari Carmen gedacht. Wir spüren den Verlust wie unseren eigenen, schrieb Spaniens Regierungschef Pedro Sánchez in den sozialen Netzwerken. Die Notlage auf dem Wohnungsmarkt dürfte zum bestimmenden Thema des Wahlkampfs werden. Spaniens Gewerkschaften haben gestern zu einem Generalstreik am 11. November aufgerufen. Aus Barcelona, Julia Macher.
2: Der Billigflieger Ryanair streicht sein Angebot in Deutschland zusammen. Im kommenden Winterflugplan werden rund 700.000 Sitzplätze weniger angeboten als vor einem Jahr, kündigte das Unternehmen an. Das sei ein Rückgang um 10%. Gründe seien die hohen staatlichen Gebühren sowie die exorbitante Luftverkehrssteuer. Besonders betroffen ist demnach der Flughafen Berlin-Brandenburg. Hier fällt die Hälfte der Ryanair-Flüge weg.
1: Und jetzt noch mehr Informationen aus unserer Region.
5: Ich bin Leo Melchersmann. Serienplakatkleber erneut vor dem Landauer Amtsgericht. Ein 63-Jähriger steht aktuell zum wiederholten Male wegen Sachbeschädigung und Beleidigung vor Gericht. Trotz zahlreicher Vorstrafen und Haftaufenthalte soll er erneut Politiker auf Plakaten geschmäht haben. Ein Gutachter sieht bei dem Mann eine wahnhafte Störung. Der Prozess wird im November fortgesetzt. Tote bei Wohnungsbrand in Bad Dürkheim. Nach einem Brand in einem Mehrfamilienhaus in der Hammelstalstraße hat die Feuerwehr gestern Mittag eine 78-jährige Frau tot aufgefunden. Die Kriminalpolizei Neustadt hat die Ermittlungen zur Brand- und Todesursache übernommen und sucht jetzt nach Zeugen.
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6: Der Herbst ist wettertechnisch auf jeden Fall bei uns angekommen. Heute am Donnerstag Maxiwerte von 17 Grad und wirklich Regen pur. Also solltet ihr irgendeinen Schritt raus machen, nehmt euch einen Regenschirm oder eine Regenjacke auf jeden Fall mit. Und das geht auch morgen so weiter. Wir schauen schon mal auf den Freitag. Da wird es sogar noch mal ein bisschen kühler. 14 Grad und ganz schön viel Regen.
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6: Ein Blick auf die Straßen sieht aktuell aber alles gut und vor allem frei aus. Wenn ihr aber einen Blitzer oder sonst irgendwas seht, dann gebt uns doch gerne Bescheid unter der 06341 498 498.
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6: Es ist kurz nach 12 und wenn das Wetter jetzt schon keine gute Laune macht, dann müssen wir das eben selber machen. Jetzt hier mit Dire Straits und Money for Nothing.
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0: Es ist Donnerstag, ich bin Helena hier für euch bei der Antenne. Schön, dass ihr einschaltet. Positiv bleiben und nicht den Kopf in den Sand stecken oder besser gesagt nicht in die Weinrebe stecken. Ja, es ist kein Geheimnis hier in Landau und Neustadt, die Weinbranche steht vor großen Schwierigkeiten. Bei uns am Mikrofon ist jetzt Tobias Spieß aus Kirweiler. Er ist Jungwinzer des Jahres 2026 geworden. Tobias, wie siehst du denn die aktuelle Lage mit den Winzern?
1: Genau, die aktuelle Situation ist angespannt, aber ich habe mir gedacht, mir bringt es nicht zu Hause zu sitzen, Trübsal zu blasen. Ich muss was Neues machen, neue Wege gehen, habe das Weingut auch mittlerweile gut eingestellt darauf. Wir können uns jetzt wirklich nicht beschweren, gerade über Absatzprobleme. Wir haben einen stabilen Absatz. Es gibt, klar, es gibt Negativbeispiele, aber es gibt auch noch genug Winzer, denen es den Umständen entsprechend gut geht. Ja.
0: Siehst du denn auch Chancen in der aktuellen Krise?
1: Ich sehe große Chancen. Ich sehe, die Weinbau hat eine Zukunft, gerade bei uns. Bei uns ist alles. Wir können gut wirtschaften in unseren Flachlagen, haben keine Steillagen, haben dadurch weniger Mitarbeiter, die wir bezahlen müssen, können hier wirklich top Weinausbau. Auch jetzt in trockenen Sommern, wir haben schwere Böden, können daraus einen riesen Nutzen ziehen. Ich sehe hier auch die Südpfalz als Region als großen Gewinner für die Zukunft.
0: Schön gesagt, eine Pfalz ohne unsere Weingüter, das können und wollen wir uns einfach nicht vorstellen.
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1: Mit Leo Melchersmann einen schönen Donnerstag. Erneuter Prozess gegen Landauer Plakatkleber. Wie die Rheinpfalz berichtet, muss sich der 63-Jährige wegen Sachbeschädigung und Beleidigung zum wiederholten Male vor dem Amtsgericht verantworten. Dem vielfach vorbestraften Angeklagten wird vorgeworfen, in der Landauer Innenstadt und am Hauptbahnhof wiederholt Plakate mit Schmähungen gegen Politiker verklebt zu haben. Obwohl die Polizei den Mann direkt am Tatort angetroffen und Beweismittel sichergestellt hat, streitet er die Vorwürfe ab. Laut einem psychiatrischen Gutachten leidet der Mann an einer chronischen, wahnhaften Störung. Der Prozess wird am 2. November fortgesetzt. Tödlicher Wohnungsbrand in Bad Dürkheim. Bei Löscharbeiten in einem Mehrfamilienhaus in der Hammelstalstraße wurde gestern Mittag eine tote Person geborgen. Wie die Polizei mitteilt, handelt es sich mutmaßlich um die 78-jährige Bewohnerin der Wohnung. Die Kriminalpolizei Neustadt hat die Ermittlungen zur Brandursache, der genauen Todesursache sowie zur endgültigen Identifizierung der Verstorbenen aufgenommen. Zeugen, die Verdächtiges beobachtet haben, werden gebeten, sich bei der Kriminalpolizei in Neustadt zu melden. Der Landkreis Germersheim und seine Kommunen wollen die Förderung des Ehrenamts gemeinsam deutlich ausbauen. Bei einem ersten Arbeitstreffen vernetzten sich Verantwortliche der Verwaltung, um Unterstützungsangebote für die landesweit über 900 Vereine besser zu bündeln. Wie Landrat Martin Brandl betonte, soll damit der gesellschaftliche Zusammenhalt in Bereichen wie Sport, Kultur und Bevölkerungsschutz gestärkt werden. Als zentrale Anlaufstelle dient das Online-Portal der Kreisverwaltung. Bei einem schweren Motorradunfall auf der Landesstraße 454 bei Speyer ist am Dienstag ein 68-Jähriger schwer verletzt worden. Nach Angaben der Polizei hatte der Mann kurz vor dem Ortseingang zwei Autos überholt und beim Einscheren die Kontrolle über seine Maschine verloren. Nach einer Fahrt über den Grünstreifen stürzte er auf die Fahrbahn und musste in ein Krankenhaus gebracht werden. Durch eine Vollsperrung kam es zu erheblichen Verkehrsbehinderungen.
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2: Der Herbst ist wettertechnisch auf jeden Fall bei uns angekommen. Heute am Donnerstag Maxiwerte von 17 Grad und wirklich Regen pur. Also solltet ihr irgendeinen Schritt raus machen, nehmt euch einen Regenschirm oder eine Regenjacke auf jeden Fall mit. Und das geht auch morgen so weiter. Wir schauen schon mal auf den Freitag. Da wird es sogar noch mal ein bisschen kühler. 14 Grad und ganz schön viel Regen.
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2: Nach wie vor ist auf den Straßen nichts los, alles ist frei. Ich wünsche euch, egal wo ihr gerade unterwegs seid, noch eine gute Fahrt.
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4: Ich bin Joe.
5: Ich bin Raisa.
4: Wollen wir beste Freundin sein?
5: Ja, cool. Damit besiegeln wir es.
4: Ich hatte noch nie eine beste Freundin.
5: Ich auch nicht.
4: Gehen wir.
6: Beste Freundinnen seit ihrer Kindheit. Doch nach dem Schulabschluss stehen Joe und Raisa plötzlich vor ganz unterschiedlichen Zukunftsplänen.
7: Du musst doch nicht unbedingt in Amerika zur Uni gehen.
8: Aber meine Eltern wollen das so.
7: Das haben nicht die zu entscheiden. Es ist dein Leben.
6: Eigentlich wollen sie nur noch eine letzte Nacht gemeinsam verbringen. Doch die endet ganz anders als gedacht.
7: Aber hey, wir teilen ein paar schöne Erinnerungen.
9: Irgendwas passiert hier.
7: Ist nicht wahr.
6: Denn plötzlich landen die beiden auf Nakali, einer geheimnisvollen Insel voller Wesen, die sie bisher nur aus den Geschichten ihrer Familien kannten. Und ziemlich schnell wird klar, auf dieser Insel ist wirklich nichts normal.
10: Die vergessene Insel ist ein gefährlicher Ort. Je länger ihr hier seid, desto mehr Erinnerungen vergesst ihr.
6: Um nach Hause zurückzukehren, könnten sie genau das verlieren, was ihnen am wichtigsten ist. Ihre gemeinsamen Erinnerungen.
11: Das ist unsere ganze Freundschaft.
8: Wir müssen einen Weg nach Hause finden.
6: Für Joe und Raisa beginnt damit ein Wettlauf gegen die Zeit. 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
1: Und wir messen nach wie vor 15 Grad in Offenbach, 14 Grad in Roth und 15 Grad in Bad Dürkheim.
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3: Ich bin Babette Büchner. Bundesfinanzminister Lars Klingbeil hat im Bundestag seinen Gesetzentwurf zur Einkommenssteuerreform vorgestellt. Während er für die Pläne warb, gab es von der Opposition Kritik. Und auch der Regierungspartner Union ist nicht ganz zufrieden. Sie forderte auch, die kalte Progression auszugleichen. Klingbeil will mit 10 Milliarden Euro vor allem kleine und mittlere Einkommen und Familien mit Kindern entlasten. 2,5 Wochen nach der Wahl zum Berliner Abgeordnetenhaus dürfte der Weg für rot-grün-rote Sondierungsgespräche zur Regierungsbildung frei sein. Linke, Grüne und SPD haben nach dpa-Informationen ein zentrales Hindernis aus dem Weg geräumt und sich auf eine gemeinsame Linie gegen Antisemitismus verständigt.
4: Das Thema beherrscht seit dem Sieg der Linken bei der Abgeordnetenhauswahl die Schlagzeilen, weit über die Hauptstadt hinaus. Teile der Partei stehen massiv in der Kritik wegen ihrer Position zu Israel. Ein pro-palästinensischer Aktivist und das Oberhaupt eines kriminellen Clans auf einer linken Wahlparty waren dann zu viel. Grüne und SPD hatten auf verbindliche Absprachen bestanden, wie mit antisemitischen Vorfällen umgegangen wird, als Bedingung für Sondierungen. Die Leitlinien legen auch den Umgang mit Rassismus und organisierter Kriminalität fest. Diana Kramer, Nachrichtenredaktion.
3: Krankheiten und Gesundheitsprobleme haben im Jahr 2024 in Deutschland direkte Kosten von fast 530 Milliarden Euro verursacht. Das war ein Plus von knapp 8%, teilte das Statistische Bundesamt mit.
5: 6.330 Euro an Krankheitskosten sind für jede einzelne Person über das Jahr gesehen im Schnitt ausgegeben worden. Dazu zählen Behandlungen, Prävention, Reha oder Pflege. Die höchsten Kosten verursacht haben Krankheiten des Herz-Kreislauf-Systems, gefolgt von psychischen Erkrankungen, zu denen auch Demenz gezählt wird, und Muskel- oder Skeletterkrankungen wie Rückenschmerzen. Jan-Henner Reitze, Nachrichtenredaktion.
3: Die Bundesnetzagentur wollte dafür sorgen, dass die Deutsche Bahn auf lukrativen Strecken mehr Platz für Wettbewerber machen muss. Das Verwaltungsgericht Köln hat dem nun aber einen Riegel vorgeschoben. Es hat die Vorgabe der Bundesnetzagentur in einem Eilbeschluss für rechtswidrig erklärt. Hintergrund ist der geplante Einstieg der italienischen Bahn in Deutschland.
2: Und jetzt noch mehr Informationen aus unserer Region.
6: Ich bin Dorothee Spierer. Verstärkte Kontrollen in Landauer Fußgängerzone. Nach knapp 100 Verstößen im September führt die Stadt die Schwerpunktkontrollen auch im Oktober fort. Wie die Verwaltung mitteilt, betrafen die meisten Verstöße Radfahrer außerhalb der Freigabezeiten und E-Scooter. Verkehrsdezernent Lukas Hartmann fordert mehr Rücksicht auf Fußgänger. Auch in Neustadt und ganz Rheinland-Pfalz sind die Arbeitslosenzahlen im September leicht gesunken. Nach Angaben des Arbeitsministeriums lag die Quote im Land bei 5,5%, rund 2.900 Menschen weniger als im Vormonat. Ministerin Betzing-Lichtentäler kündigte zudem weitere Millionenhilfen für Weiterbildungsprogramme in den Betrieben an.
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1: Der Herbst ist wettertechnisch auf jeden Fall bei uns angekommen. Heute am Donnerstag Maxiwerte von 17 Grad und wirklich Regen pur. Also solltet ihr irgendeinen Schritt raus machen, nehmt euch einen Regenschirm oder eine Regenjacke auf jeden Fall mit. Und das geht auch morgen so weiter. Wir schauen schon mal auf den Freitag. Da wird es sogar noch mal ein bisschen kühler. 14 Grad und ganz schön viel Regen.
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1: Ein Blick auf die Straßen sieht aktuell aber alles gut und vor allem frei aus. Wenn ihr aber einen Blitzer oder sonst irgendwas seht, dann gebt uns doch gerne Bescheid unter der 06341 948 948.
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1: Es ist kurz nach 13 Uhr. Unbedingt dranbleiben jetzt. Nach nur zwei Songs gibt's hier unseren Freizeittipp für euch.
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0: Donnerstag. Ich bin Helena hier für euch bei der Antenne. Schön, dass ihr einschaltet.
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2: Heute Abend könnt ihr in Maikammer länger sitzen bleiben beim langen Donnerstag. Im Wein- und Sekthaus Schreieck gibt es leckere Speisen und kalte Getränke. Und das sogar bis 22 Uhr. Also einfach vorbeikommen, sitzen bleiben, anstoßen und den heutigen Tag ganz entspannt ausklingen lassen. Viel Spaß euch!
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1: Mit Dorothee Spierer einen schönen Donnerstag. Landau setzt Schwerpunktkontrollen in der Fußgängerzone fort. Wie die Stadtverwaltung mitteilt, kontrollieren städtische Vollzugskräfte die Landauer Fußgängerzone auch im Oktober verstärkt. Grund dafür ist die Bilanz aus dem September mit knapp 100 geahndeten Verstößen, darunter vor allem Radfahrer außerhalb der erlaubten Zeiten sowie verbotene E-Scooter-Fahrten. Verkehrsdezernent Lukas Hartmann betont, die Fußgängerzone sei in erster Linie für Passanten da, weshalb man für mehr Sicherheit und Rücksichtnahme weiter an den Kontrollen festhalte. Im September ist die Zahl der Arbeitslosen im Land leicht zurückgegangen, unter anderem auch in Neustadt und der Region. Wie das Arbeitsministerium mitteilt, waren landesweit knapp 126.700 Menschen ohne Job, etwa 2.900 weniger als im August. Die Arbeitslosenquote sank leicht auf 5,5%. Arbeitsministerin Sabine Betzing-Lichtentäler bewertete die Entwicklung als robust. Um den Strukturwandel und die Fachkräftesicherung zu unterstützen, investieren Land und EU knapp 3 Millionen Euro in ein landesweites Coaching-Programm für Beschäftigte. Landau lockt neue Studierende und Azubis mit einem neuen Begrüßungspaket. Wer seinen Hauptwohnsitz in der Stadt anmeldet, bekommt ab sofort 50 Euro bar. Dazu gibt es eine Saisonkarte für das Freibad. Das Angebot ersetzt ein altes Gutscheinheft, das laut Stadt kaum noch genutzt wurde. Die Stadt will junge Menschen so beim Start unterstützen und gleichzeitig ihre eigene Finanzkraft stärken. Für den Wein- und Kastanienmarkt in Edenkoben an diesem Wochenende verstärkt der Landkreis SÜW deutlich das Busangebot. Am Samstag und Sonntag fährt die Linie 500 zwischen dem Bahnhof und der Villa Ludwigshöhe im 30-Minuten-Takt. Zusätzlich steht der On-Demand-Shuttle VRN Flexline als flexible Verbindung aus den umliegenden Gemeinden zur Verfügung. Und das Beste kommt zum Schluss. Aus sportlichen Erfolgen wird jetzt ganz konkrete Hilfe. Die Geehrten der ersten Sportler-Ehrung im Landkreis Germersheim spenden jeweils 500 Euro weiter. Das Geld geht unter anderem an Sportvereine, den Nachwuchs und das Kinderhospiz Sterntaler in Dudenhofen. Weiter so.
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2: Der Herbst ist wettertechnisch auf jeden Fall bei uns angekommen. Heute am Donnerstag Maxiwerte von 17 Grad und wirklich Regen pur. Also solltet ihr irgendeinen Schritt raus machen, nehmt euch einen Regenschirm oder eine Regenjacke auf jeden Fall mit. Und das geht auch morgen so weiter. Wir schauen schon mal auf den Freitag. Da wird es sogar noch mal ein bisschen kühler. 14 Grad und ganz schön viel Regen.
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2: Nach wie vor ist auf den Straßen nichts los, alles ist frei. Ich wünsche euch, egal wo ihr gerade unterwegs seid, noch eine gute Fahrt.
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0: Es ist die Wahl des Jahres für jeden Pfälzer aus Landau, Neustadt und darüber hinaus. Die Wahl der pfälzischen Weinhoheiten. Am Wochenende hat die ganze Pfalz auf den Saalbau nach Neustadt geschaut und gewonnen hat...
1: Ja, ich bin Emily Muckler, jetzt pfälzische Weinkönigin seit Freitag, darf ich mich zumindest so nennen, und freue mich sehr, heute bei euch bei der Antenne zu sein.
0: Wir freuen uns natürlich auch total. Herzlichen Glückwunsch erstmal noch. Wie war denn der Moment für dich, als du auf einmal deinen Namen gehört hast?
1: Also im ersten Moment wollte man das erst gar nicht realisieren. Also ich glaube, man hat es mir ins Gesicht geschrieben, gesehen, dass ich nicht geglaubt habe, was gerade passiert, weil man hat einen Kindheitstraum und wenn der in Erfüllung geht, glaube ich, will man erstmal nicht dran glauben. Aber ich war sprachlos, also es war ein unbeschreibliches Gefühl, sehr, sehr schön.
0: Ja, gut, dass du dieses Mega-Gefühl auch gleich teilen konntest mit deinem ganz eigenen Fanblog. Wie war das denn für dich?
1: Also ich würde immer sagen, das Dorf in Maikammer war leergefegt. Es waren sehr, sehr viele mit dabei. Und erstmal habe ich gedacht im Vornherein, dass ich unglaublich aufgeregt bin, weil ich die Leistung bringen will für die Fans, die quasi wegen mir ja extra gekommen sind. Aber es hat mich eher mitgenommen und abgeholt und diese Unterstützung nochmal mehr bei der Fachbefragung mich einfach unterstützt lautstark und mein Name gerufen, wie gesagt, das hat mir so ein bisschen geholfen, runterzukommen auf der Bühne. Und ich glaube, ohne die hätte ich es nicht so gut geschafft. Also ohne die hätte ich nicht so viel Spaß gehabt und auch diese Emotionen gespürt, die dann wirklich in dem Saal unglaublich stark zu spüren sind.
0: Auf was sich Emily am meisten in ihrem Amtsjahr freut und wie sich die etlichen Termine mit ihrem eigentlichen Beruf vertragen, darüber sprechen wir gleich noch mit der neuen pfälzischen Weinhoheit Emily Muckler aus Maikammer.
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1: Es ist 14 Uhr, wir schauen auf die Temperaturen. 15 Grad messen wir in Insheim, 14 Grad bei euch in Ottersheim und 15 Grad in Frankweiler.
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3: Ich bin Thomas Bleskin. Die Bundesregierung blickt deutlich optimistischer auf die deutsche Wirtschaft. Für dieses Jahr rechnet sie nun mit einem Wachstum von 1,3%. Im April waren es noch 0,5%. Als Gründe nennt das Wirtschaftsministerium vor allem stärkere Exporte, staatliche Investitionen und höhere Verteidigungsausgaben. Die Folgen des Iran-Kriegs und die gestiegenen Energiepreise hätten die Konjunktur weniger stark belastet als zunächst befürchtet. Auch für 2027 wurde die Prognose leicht angehoben. Wirtschaftsministerin Katharina Reiche warnt allerdings davor, den Aufschwung schon als gefestigt anzusehen und fordert weitere Strukturreformen. Krankheiten und Gesundheitsprobleme haben im Jahr 2024 in Deutschland direkte Kosten von fast 530 Milliarden Euro verursacht. Das teilte das Statistische Bundesamt mit. Demnach stiegen die Krankheitskosten gegenüber dem Vorjahr um knapp 8%.
4: 6.330 Euro an Krankheitskosten sind für jede einzelne Person über das Jahr gesehen im Schnitt ausgegeben worden. Dazu zählen Behandlungen, Prävention, Reha oder Pflege. Die höchsten Kosten verursacht haben Krankheiten des Herz-Kreislauf-Systems, gefolgt von psychischen Erkrankungen, zu denen auch Demenz gezählt wird, und Muskel- oder Skeletterkrankungen wie Rückenschmerzen. Bei Frauen sind die durchschnittlichen Kosten höher, was vor allem daran liegt, dass Frauen älter werden als Männer. Jan-Henner Reitze, Nachrichtenredaktion.
3: Europas größter Billigflieger Ryanair streicht sein Angebot in Deutschland zusammen. Rund jeder 10. Flug soll zum Winterflugplan eingestellt werden.
5: Es trifft vor allem den Hauptstadtflughafen. Den beschreibt Ryanair selbst als erfolglosesten Flughafen Europas. Dort schließt die Airline ihre Basis mit 7 Flugzeugen. Rund die Hälfte des Angebots wird gekürzt. Einige Strecken wie Gran Canaria oder Palermo fallen ganz weg, andere werden ausgedünnt. In Memmingen und Köln bietet Ryanair dagegen künftig mehr Flüge an. Neu dazu kommen Saarbrücken und Friedrichshafen. Die irische Airline begründet den Schritt mit hohen Gebühren und der Luftverkehrssteuer. Thomas Bremser, Nachrichtenredaktion.
3: Die Menschen in Deutschland haben im vergangenen Jahr häufiger Busse und Bahnen im Nahverkehr genutzt. Laut Statistischem Bundesamt gab es ein Plus von 2% gegenüber dem Vorjahr. Die Busse im Liniennahverkehr bedienten rund 5,5 Milliarden Passagiere. Im Nahverkehr mit der Bahn waren 2,8 Milliarden Menschen unterwegs. Bei den Straßenbahnen gab es dagegen keine Veränderung.
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6: Ich bin Dorothee Spierer. Auch in Neustadt und ganz Rheinland-Pfalz sind die Arbeitslosenzahlen im September leicht gesunken. Nach Angaben des Arbeitsministeriums lag die Quote im Land bei 5,5%, rund 2.900 Menschen weniger als im Vormonat. Ministerin Betzing-Lichtentäler kündigte zudem weitere Millionenhilfen für Weiterbildungsprogramme in den Betrieben an. Verstärkte Kontrollen in Landauer Fußgängerzone. Nach knapp 100 Verstößen im September führt die Stadt die Schwerpunktkontrollen auch im Oktober fort. Wie die Verwaltung mitteilt, betrafen die meisten Verstöße Radfahrer außerhalb der Freigabezeiten und E-Scooter. Verkehrsdezernent Lukas Hartmann fordert mehr Rücksicht auf Fußgänger.
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7: Der Herbst ist wettertechnisch auf jeden Fall bei uns angekommen. Heute am Donnerstag Maxiwerte von 17 Grad und wirklich Regen pur. Also solltet ihr irgendeinen Schritt rausmachen, nehmt euch einen Regenschirm oder eine Regenjacke auf jeden Fall mit. Und das geht auch morgen so weiter. Wir schauen schon mal auf den Freitag. Da wird es sogar noch mal ein bisschen kühler. 14 Grad und ganz schön viel Regen.
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7: Ein Blick auf die Straßen sieht aktuell aber alles gut und vor allem frei aus. Wenn ihr aber einen Blitzer oder sonst irgendwas seht, dann gebt uns doch gerne Bescheid unter der 06341 498 498.
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7: Kurz nach 14 Uhr und hier geht es jetzt weiter mit der besten Musik und zwar mit Tina Turner und What You Get Is What You See.
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1: Es ist Donnerstag, ich bin Helena hier für euch bei der Antenne. Schön, dass ihr einschaltet. Hunderte Termine, tausende neue Gesichter und unendlich viel Wein aus der Pfalz. Das alles kommt auf die neue pfälzische Weinhoheit zu, die letzte Woche in Neustadt gekrönt wurde. Emily Muckler aus Maikammer trägt seitdem die Krone. Das ist ja schon ein strammes Programm. Wie schafft man das überhaupt?
2: Ja, also ich bin Physiotherapeutin im Anführungsstrichen normalen Leben. Ich sage im Moment so schön, ich führe ein Doppelleben. Also ich arbeite aktuell noch Vollzeit, also beziehungsweise bin jetzt runter auf 30 Stunden. Und meine Chefin wusste schon von Anfang an, dass ich das machen möchte und unterstützt mich zum Glück sehr, sehr gut. Sonst wäre das Ganze nicht möglich. Wenn man versucht natürlich, diese ganzen Termine auch so gut es geht mitzunehmen und so gut es geht Spaß zu haben. Und wenn man dann da in Stress verwickelt ist, das sollte nicht so sein. Deswegen versuche ich so gut es geht mit der Arbeit runterzufahren, dass ich dieses Amt dann ganz genießen kann.
1: Dabei hast du ja Unterstützung an deiner Seite stehen, Johannes Keller und Sandra Krebs. Was seid ihr so für ein Team?
2: Wir als Team Pfalz, also ich habe zwar die goldene Krone mit nach Hause genommen, aber ich finde, wir als Team Pfalz, also Sandra und Johannes und ich, haben diesen Abend zusammen gerockt. Und hätte ich die nicht an meiner Seite gehabt und generell diese Unterstützung gemeinsam, wäre das, glaube ich, gar nicht so ein schöner Abend geworden. Und ich hoffe, dass wir jetzt auch dieses Amt gemeinsam rocken und nicht nur, weil ich Gold habe, da im Vordergrund stehe, sage ich mal, sondern wir gemeinsam miteinander diese Termine zusammen wahrnehmen können. Das ist mir noch ganz, ganz wichtig und das würde ich gerne noch mitnehmen.
1: Auch wenn ihr ein Team seid, hast du als pfälzische Weinkönigin ein Highlight, auf das du dich besonders freust?
2: Also tatsächlich, ich bin eine sehr zielstrebige Person. Ich habe schon ein bisschen geplant mit dem Maikammer-Amt auch und jetzt mit dem pfälzischen Weinköniginnenamt. Alle 2 Jahre ist die Vinomilia, organisiert vom Automobilclub Maikammer und das findet nächstes Jahr statt. Und immer die pfälzische Weinkönigin darf dann mitfahren. Dementsprechend musste ich in diesem Jahr antreten und hatte dann die Chance, pfälzische Weinkönigin zu werden. Jetzt bin ich pfälzische Weinkönigin und darf da tatsächlich dann nächstes Jahr mitfahren und freue mich schon sehr auf die Ausfahrt mit Oldtimern nach Meran.
1: Da kann man ja nur sagen, Plan aufgegangen.
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1: Mit Dorothee Spierer einen schönen Donnerstag. Im September ist die Zahl der Arbeitslosen im Land leicht zurückgegangen, unter anderem auch in Neustadt und der Region. Wie das Arbeitsministerium mitteilt, waren landesweit knapp 126.700 Menschen ohne Job, etwa 2.900 weniger als im August. Die Arbeitslosenquote sank leicht auf 5,5%. Arbeitsministerin Sabine Betzing-Lichtentäler bewertete die Entwicklung als robust. Um den Strukturwandel und die Fachkräftesicherung zu unterstützen, investieren Land und EU knapp 3 Millionen Euro in ein landesweites Coaching-Programm für Beschäftigte. Landau setzt Schwerpunktkontrollen in der Fußgängerzone fort. Wie die Stadtverwaltung mitteilt, kontrollieren städtische Vollzugskräfte die Landauer Fußgängerzone auch im Oktober verstärkt. Grund dafür ist die Bilanz aus dem September mit knapp 100 geahndeten Verstößen, darunter vor allem Radfahrer außerhalb der erlaubten Zeiten sowie verbotene E-Scooterfahrten. Verkehrsdezernent Lukas Hartmann betont, die Fußgängerzone sei in erster Linie für Passanten da, weshalb man für mehr Sicherheit und Rücksichtnahme weiter an den Kontrollen festhalte. Für den Wein- und Kastanienmarkt in Edenkoben an diesem Wochenende verstärkt der Landkreis SÜW deutlich das Busangebot. Am Samstag und Sonntag fährt die Linie 500 zwischen dem Bahnhof und der Villa Ludwigshöhe im 30-Minuten-Takt. Zusätzlich steht der On-Demand-Shuttle VRN Flexline als flexible Verbindung aus den umliegenden Gemeinden zur Verfügung. Landau lockt neue Studierende und Azubis mit einem neuen Begrüßungspaket. Wer seinen Hauptwohnsitz in der Stadt anmeldet, bekommt ab sofort 50 Euro bar. Dazu gibt es eine Saisonkarte für das Freibad. Das Angebot ersetzt ein altes Gutscheinheft, das laut Stadt kaum noch genutzt wurde. Die Stadt will junge Menschen so beim Start unterstützen und gleichzeitig ihre eigene Finanzkraft stärken. Und das Beste kommt zum Schluss. In Neustadt wird Klimaschutz jetzt spielerisch. Ab dem 20. Oktober zeigt die Stadtbücherei mit der Ausstellung Die sieben Klimatiere. Welches bist du? Wie unterschiedlich wir mit dem Klimawandel umgehen. Dazu gibt's Mitmachaktionen, Bastelangebote, Vorträge und sogar ein Klimaquiz für die ganze Familie. Die Ausstellung läuft bis zum 14. November.
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2: Der Herbst ist wettertechnisch auf jeden Fall bei uns angekommen. Heute am Donnerstag Maxiwerte von 17 Grad und wirklich Regen pur. Also solltet ihr irgendeinen Schritt rausmachen, nehmt euch einen Regenschirm oder eine Regenjacke auf jeden Fall mit. Und das geht auch morgen so weiter. Wir schauen schon mal auf den Freitag. Da wird es sogar noch mal ein bisschen kühler. 14 Grad und ganz schön viel Regen.
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2: Nach wie vor ist auf den Straßen nichts los, alles ist frei. Ich wünsche euch, egal wo ihr gerade unterwegs seid, noch eine gute Fahrt.
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4: Auch am Nachmittag bleibt es bei einer weiter schwachen Tendenz am deutschen Aktienmarkt und der DAX notiert nach wie vor unterhalb der 25.000-Punkte-Marke. Der DAX liegt vorerst bei 24.792 Punkten, das ist 1% weniger als gestern. Die hohen Ölpreise und steigende Zinsen wiegen als grundsätzliche Belastung des Marktes schwerer als die guten Nachrichten, die es durchaus gibt. Eine dabei: Daimler Truck hat im dritten Quartal seinen Absatz deutlich gesteigert. Die Daimler Truck Aktie kann zunächst leicht zulegen. Deutlicher haben noch BASF, Rheinmetall und Scout24 gewonnen. Klar im Minus notieren jedoch BMW, Hochtief, Volkswagen und DAX-Schwergewicht Siemens. Der Euro bleibt schwach, an diesem Nachmittag bei nur einem $1,1180. Aus Frankfurt, Klaus Bente.
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1: 8. Oktober 1998. Phil Collins ist neu in den Charts mit True Colors. Die Nummer ist ein Cover der Originalversion von Cyndi Lauper. Im Song spricht der Sänger bzw. die Sängerin im Original ganz direkt eine scheinbar traurige, depressive Person an und versucht, ihr wieder Mut zu schenken. Besonders im Refrain wird das klar, denn die Person soll ihre wahren Farben, ihr inneres Wesen durchscheinen lassen. Sie muss keine Angst haben, diese Wahrheit zu zeigen. Geschrieben wird der Song von Songwriter Billy Steinberg. Er erzählt, True Colors richtet sich gar nicht, wie viele denken, an einen Liebespartner, sondern vielmehr an seine Mutter. Am Ende ist es dann aber egal, an wen sich der Song richtet. Jeder interpretiert ihn für sich und das tun vor allem auch Phil Collins Fans auf der ganzen Welt, als er diesen Song covert. Denn Collins' jazzige Version berührt viele Herzen ganz besonders.

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0: Die Temperaturen im Antennenland lassen immer noch mehr als zu wünschen übrig. Aktuell stehen wir bei 15 Grad bei euch in Speyer, 14 Grad gibt's in Annweiler, 14 Grad ebenfalls in Bornheim. Mehr Wetter gleich nach den Nachrichten.
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3: Ich bin Thomas Bleskin. Die Bundesregierung hat ihre Wachstumsprognose für Deutschland deutlich nach oben korrigiert. Für dieses Jahr erwartet sie nun ein Plus von 1,3%, nachdem im Frühjahr nur mit 0,5% gerechnet worden war. Auch für 2027 fällt die Prognose etwas besser aus. Gleichzeitig warnt Wirtschaftsministerin Katharina Reiche davor, die Erholung schon als stabil anzusehen. Die Lage bleibe fragil, sagte sie.
4: Wir müssen wieder ein Land sein, in dem sich Investitionen lohnt, in dem es sich lohnt, ein Unternehmen zu gründen, in dem es sich lohnt, wirtschaftlich erfolgreich zu sein, Gewinne zu machen, Arbeitsplätze zu schaffen. Und es geht nur über Strukturreformen, die Unternehmen entlastet, die unsere sozialen Sicherungssysteme entlastet, die Kapital und Arbeitskräfte entfesseln und die unsere Industrie erneuern helfen.
3: Wirtschaftsministerin Reiche. Psychische Erkrankungen entwickeln sich zusehends zu einem Treiber für Fehlzeiten im Job und das mit langen Ausfallzeiten. Das teilte der AOK-Bundesverband nach eigenen Versichertendaten mit. Demnach war jedes Kassenmitglied im vergangenen Jahr im Schnitt 4 Tage arbeitsunfähig. Vor 10 Jahren waren es noch deutlich weniger.
5: Die häufigste Ursache für Krankmeldungen sind zwar Atemwegserkrankungen wie Erkältungen und Grippe, aber Krankschreibungen aus diesem Grund dauerten im Schnitt nur rund 6 Tage. Dagegen fehlten Beschäftigte bei psychischen Erkrankungen im Schnitt fast einen Monat. Betroffen seien insbesondere Beschäftigte in sozialen Berufen, vor allem in Callcentern, in der Pflege und der Kinderbetreuung. Es gäbe mehrere Ursachen für Depressionen oder Burnouts, etwa die ständige Erreichbarkeit im Job oder Sorgen wegen politischer Krisen. Thomas Bremser, Nachrichtenredaktion.
3: Linke, Grüne und SPD in Berlin nehmen Sondierungsgespräche über eine mögliche gemeinsame Regierung auf. Voraussetzung dafür war eine Einigung beim zuletzt umstrittenen Thema Antisemitismus. Die drei Parteien erklärten unter anderem, das Existenzrecht Israels sei unverhandelbar. Außerdem solle jüdisches Leben besonders geschützt werden. Bei der Suche nach einem möglicherweise freilaufenden Puma im oberbayerischen Landkreis Erding gibt es bislang keine eindeutige Spur. Nach Angaben der Behörden ist weiter unklar, ob auf den Aufnahmen tatsächlich ein Puma oder ein anderes Tier zu sehen ist. Die Polizei will die Suche fortsetzen und bittet die Menschen in der Region, aufmerksam zu bleiben.
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6: Ich bin Dorothee Spierer. Verstärkte Kontrollen in Landauer Fußgängerzone. Nach knapp 100 Verstößen im September führt die Stadt die Schwerpunktkontrollen auch im Oktober fort. Wie die Verwaltung mitteilt, betrafen die meisten Verstöße Radfahrer außerhalb der Freigabezeiten und E-Scooter. Verkehrsdezernent Lukas Hartmann fordert mehr Rücksicht auf Fußgänger. Auch in Neustadt und ganz Rheinland-Pfalz sind die Arbeitslosenzahlen im September leicht gesunken. Nach Angaben des Arbeitsministeriums lag die Quote im Land bei 5,5%, rund 2.900 Menschen weniger als im Vormonat. Ministerin Betzing-Lichtentäler kündigte zudem weitere Millionenhilfen für Weiterbildungsprogramme in den Betrieben an.
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0: Grau und ziemlich bescheiden zeigt sich der heutige Donnerstag und das bleibt auch erstmal so. Im Verlauf des Tages gibt es immer wieder Niederschlag, nur ganz, ganz wenige, ganz, ganz kleine Sonnendurchbrüche, die überhaupt örtlich möglich sind. Auch im Rest der Woche sieht es wirklich eher unschön aus, die Sonne sehen wir kaum, dafür bleibt es stark bewölkt, kalt in der Nacht, Tiefstwerte von 6 Grad und alles in allem auch wirklich nass und unangenehm.
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0: Aktuell gibt es auf den Straßen eine Meldung für euch, A65 Landau Richtung Ludwigshafen zwischen Neustadt Süd und Neustadt Nord. Aufgrund der Baustelle rund 10 Minuten Stau aktuell. Falls ihr sonst noch irgendwas seht, Staus, Flitzer, Blitzer oder mehr, dann ruft einfach gerne an bei uns im Studio 06341 948 948. Gute Fahrt euch.
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0: Es ist wie der Ballon d'Or der Winzer, wie der Nobelpreis der Trauben. Der Jungwinzer des Jahres, der kommt bei uns aus dem Sendegebiet 2026, nämlich aus Kirweiler, Tobias Spieß. Wir haben ihn bei uns im Interview. Gleich nach 2 Songs gibt's mehr vom Jungwinzer des Jahres.
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0: 12 nach 3 und jetzt stellt euch mal vor, so kurzer Feierabend. Ich weiß, es ist schwer, aber ihr macht eure Arbeit so gerne und so gut und es macht euch so viel Spaß, dass ihr dafür eine Auszeichnung bekommt. Das wär's doch mal, oder? Für Tobias Spieß aus Kirchweiler ist das nicht nur ein bisschen Utopie, sondern tatsächlich seine Realität. Er ist nämlich Jungwinzer des Jahres 2026 und jetzt gerade bei mir im Mikro. Tobias, wie bist du denn dazu gekommen eigentlich? Bewirbt man sich einfach? Hast du dich einfach beworben?
1: Also ich habe mich bei der DLG auf den Jungwinzer-Wettbewerb beworben. Das ist eine dreiteilige Fachbefragung. Die erste Teil besteht aus Weinbau und Önologie, wo man Fragen beantwortet. Muss. Wenn man das schafft, kommt man in die nächste Runde. Da muss man seine Weine ins Rennen schicken, die werden blind verkostet und bewertet. Und davon kommen die 10 Besten, werden ins Finale nach Mainz eingeladen. Da muss man sich nochmal nach Fachjury stellen und dort Frage, Antwort nochmal stehen.
0: Natürlich immer die große Frage, wie bist du zum Winzern gekommen? Zufall oder vielleicht doch Familienangelegenheit?
1: Genau, es ist ein Familienbetrieb. Ich führe es jetzt in der 6. Generation weiter. Also wir haben schon lange, lange Tradition. Bin hiermit aufgewachsen. Ich liebe das schon seit Kind auf Tagen auf dem Traktor zu sitzen, hier das alles mitzubekommen, habe es wirklich verinnerlicht und mir macht es riesig, riesig Spaß, könnte mir nichts anderes vorstellen und lieb meinen Job.
0: Tja, Leute, die so gar nichts mit Weinbau zu tun haben und vielleicht einfach nur gern Wein trinken, was macht deinen Job denn eigentlich so am besondersten? Was macht dir am meisten Spaß?
1: Das Schönste am Winzer ist einfach auch der Kontakt mit den Menschen. Man hat ein ganzes Jahr lang darauf hingearbeitet, den Wein in die Flasche zu bekommen, sieht dann das Feedback von dem Kunden, sieht, wie er sich freut, wie ihm der Wein schmeckt. Einfach dieses kommunikative Kraft in der Pfalz, wenn man auf Weinfeste geht, der Wein, die Weinreben, das ist hier Kulturgut. Es macht so viel Spaß, sich mit Leuten über Wein zu unterhalten. Das liebe ich an meinem Job.
0: Tja, welche Schwierigkeiten, aber auch Chancen Tobias in der aktuellen, ja leider doch vorhandenen Weinkrise sieht, darüber sprechen wir hier gleich bei der Antenne.
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1: Mit Dorothee Spierer einen schönen Donnerstag. Landau setzt Schwerpunktkontrollen in der Fußgängerzone fort. Wie die Stadtverwaltung mitteilt, kontrollieren städtische Vollzugskräfte die Landauer Fußgängerzone auch im Oktober verstärkt. Grund dafür ist die Bilanz aus dem September mit knapp 100 geahndeten Verstößen, darunter vor allem Radfahrer außerhalb der erlaubten Zeiten sowie verbotene E-Scooterfahrten. Verkehrsdezernent Lukas Hartmann betont, die Fußgängerzone sei in erster Linie für Passanten da, weshalb man für mehr Sicherheit und Rücksichtnahme weiter an den Kontrollen festhalte. Im September ist die Zahl der Arbeitslosen im Land leicht zurückgegangen, unter anderem auch in Neustadt und der Region. Wie das Arbeitsministerium mitteilt, waren landesweit knapp 126.700 Menschen ohne Job, etwa 2.900 weniger als im August. Die Arbeitslosenquote sank leicht auf 5,5%. Arbeitsministerin Sabine Betzing-Lichtentäler bewertete die Entwicklung als robust. Um den Strukturwandel und die Fachkräftesicherung zu unterstützen, investieren Land und EU knapp 3 Millionen Euro in ein landesweites Coaching-Programm für Beschäftigte. Landau lockt neue Studierende und Azubis mit einem neuen Begrüßungspaket. Wer seinen Hauptwohnsitz in der Stadt anmeldet, bekommt ab sofort 50 Euro bar. Dazu gibt es eine Saisonkarte für das Freibad. Das Angebot ersetzt ein altes Gutscheinheft, das laut Stadt kaum noch genutzt wurde. Die Stadt will junge Menschen so beim Start unterstützen und gleichzeitig ihre eigene Finanzkraft stärken. Für den Wein- und Kastanienmarkt in Edenkoben an diesem Wochenende verstärkt der Landkreis SÜW deutlich das Busangebot. Am Samstag und Sonntag fährt die Linie 500 zwischen dem Bahnhof und der Villa Ludwigshöhe im 30-Minuten-Takt. Zusätzlich steht der On-Demand-Shuttle VRN Flexline als flexible Verbindung aus den umliegenden Gemeinden zur Verfügung. Und das Beste kommt zum Schluss. Aus sportlichen Erfolgen wird jetzt ganz konkrete Hilfe. Die Geehrten der ersten Sportler-Ehrung im Landkreis Germersheim spenden jeweils 500 Euro weiter. Das Geld geht unter anderem an Sportvereine, den Nachwuchs und das Kinderhospiz Sterntaler in Dudenhofen. Weiter so.
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2: Der Antenne-Wetter-Trend liest sich ziemlich unschön für den heutigen Donnerstag. Es bleibt den kompletten restlichen Tag auch über grau. Es bleibt bewölkt, es bleibt nass und es bleibt frisch bei Maxwerten von 15 Grad. In der Nacht wird es dann sogar noch frischer, da Tiefstwerte von 6 Grad. Morgen dann auch das gleiche Spiel nochmal. Regen, Wind und Wolken.
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2: Aktuell gibt es auf den Straßen eine Meldung für euch, A65 Landau Richtung Ludwigshafen zwischen Neustadt Süd und Neustadt Nord. Aufgrund der Baustelle rund 10 Minuten Stau aktuell. Falls ihr sonst noch irgendwas seht, Staus, Flitzer, Blitzer oder mehr, dann ruft einfach gerne an bei uns im Studio 06341 948 948. Gute Fahrt euch.
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0: positiv bleiben und nicht den Kopf in den Sand stecken. Oder besser gesagt, nicht in die Weinrebe stecken. Genau das ist aktuell das Motto hier bei vielen Winzern in Landau und Neustadt, denn es ist kein Geheimnis, die Weinbranche steht vor ziemlich großen Schwierigkeiten. Wir haben einen, der aus der Not eine Tugend macht. Bei unserem Mikro ist Tobias Spieß aus Kirchweiler. Er ist Jungwinzer des Jahres 2026. Tobias, wie siehst du denn die aktuelle Lage der Winzer?
1: Die aktuelle Situation ist angespannt, aber ich habe mir gedacht, mir bringt es nicht zu Hause zu sitzen, Trübsal zu blasen. Ich muss was Neues machen, neue Wege gehen, habe das Weingut auch mittlerweile gut eingestellt drauf. Wir können uns jetzt wirklich nicht beschweren, gerade über Absatzprobleme. Wir haben stabilen Absatz. Es gibt, klar, es gibt Negativbeispiele, aber es gibt auch noch genug Winzer, denen es den Umständen entsprechend gut geht. Ja.
0: Siehst du vielleicht auch irgendwelche Chancen bei den aktuellen Problemen?
1: Ich sehe große Chancen. Ich sehe, die Weinbau hat eine Zukunft, gerade bei uns. Bei uns ist alles. Wir können gut wirtschaften, unseren Flachlagen, haben keine Steillagen, haben dadurch weniger Mitarbeiter, die wir bezahlen müssen, können hier wirklich top Weinausbau. Auch jetzt in trockenen Sommern. Wir haben schwer Böden, können daraus einen riesen Nutzen ziehen. Ich sehe hier auch die Südpfalz als Region als großen Gewinner für die Zukunft.
0: Ja, schön gesagt. Und ganz ehrlich, ich meine, Pfalz ohne unsere Weingüter, das können und wollen wir uns einfach nicht vorstellen.
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0: Grau und unschön ist es aktuell immer noch im Antenneland. Das bedeutet temperaturlich 14 Grad in Germersheim, 14 Grad bei euch in Winden, 14 Grad ebenfalls aktuell in Maikammer. Mehr Wetter dann direkt nach den Nachrichten.
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3: Ich bin Thomas Bleskin. Die Bundesregierung blickt deutlich optimistischer auf die deutsche Wirtschaft. Für dieses Jahr rechnet sie nun mit einem Wachstum von 1,3%. Im April waren es noch 0,5%. Als Gründe nennt das Wirtschaftsministerium vor allem stärkere Exporte, staatliche Investitionen und höhere Verteidigungsausgaben. Die Folgen des Iran-Kriegs und die gestiegenen Energiepreise hätten die Konjunktur weniger stark belastet als zunächst befürchtet. Auch für 2027 wurde die Prognose leicht angehoben. Wirtschaftsministerin Katharina Reiche warnt allerdings davor, den Aufschwung schon als gefestigt anzusehen und fordert weitere Strukturreformen. Krankheiten und Gesundheitsprobleme haben im Jahr 2024 in Deutschland direkte Kosten von fast 530 Milliarden Euro verursacht. Das teilte das Statistische Bundesamt mit. Demnach stiegen die Krankheitskosten gegenüber dem Vorjahr um knapp 8%.
4: 6.330 Euro an Krankheitskosten sind für jede einzelne Person über das Jahr gesehen im Schnitt ausgegeben worden. Dazu zählen Behandlungen, Prävention, Reha oder Pflege. Die höchsten Kosten verursacht haben Krankheiten des Herz-Kreislauf-Systems, gefolgt von psychischen Erkrankungen, zu denen auch Demenz gezählt wird, und Muskel- oder Skeletterkrankungen wie Rückenschmerzen. Bei Frauen sind die durchschnittlichen Kosten höher, was vor allem daran liegt, dass Frauen älter werden als Männer. Jan-Henner Reitze, Nachrichtenredaktion.
3: Europas größter Billigflieger Ryanair streicht sein Angebot in Deutschland zusammen. Rund jeder 10. Flug soll zum Winterflugplan eingestellt werden.
5: Es trifft vor allem den Hauptstadtflughafen. Den beschreibt Ryanair selbst als erfolglosesten Flughafen Europas. Dort schließt die Airline ihre Basis mit 7 Flugzeugen. Rund die Hälfte des Angebots wird gekürzt. Einige Strecken wie Gran Canaria oder Palermo fallen ganz weg, andere werden ausgedünnt. In Memmingen und Köln bietet Ryanair dagegen künftig mehr Flüge an. Neu dazu kommen Saarbrücken und Friedrichshafen. Die irische Airline begründet den Schritt mit hohen Gebühren und der Luftverkehrssteuer. Thomas Bremser, Nachrichtenredaktion.
3: Die Menschen in Deutschland haben im vergangenen Jahr häufiger Busse und Bahnen im Nahverkehr genutzt. Laut Statistischem Bundesamt gab es ein Plus von 2% gegenüber dem Vorjahr. Die Busse im Liniennahverkehr bedienten rund 5,5 Milliarden Passagiere. Im Nahverkehr mit der Bahn waren 2,8 Milliarden Menschen unterwegs. Bei den Straßenbahnen gab es dagegen keine Veränderungen.
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6: Ich bin Dorothee Spierer. Auch in Neustadt und ganz Rheinland-Pfalz sind die Arbeitslosenzahlen im September leicht gesunken. Nach Angaben des Arbeitsministeriums lag die Quote im Land bei 5,5%, rund 2.900 Menschen weniger als im Vormonat. Ministerin Betzing-Lichtentäler kündigte zudem weitere Millionenhilfen für Weiterbildungsprogramme in den Betrieben an. Verstärkte Kontrollen in Landauer Fußgängerzone. Nach knapp 100 Verstößen im September führt die Stadt die Schwerpunktkontrollen auch im Oktober fort. Wie die Verwaltung mitteilt, betrafen die meisten Verstöße Radfahrer außerhalb der Freigabezeiten und E-Scooter. Verkehrsdezernent Lukas Hartmann fordert mehr Rücksicht auf Fußgänger.
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0: Tja, der Herbst beginnt heute am Donnerstag, der lässt uns wettertechnisch auf jeden Fall ziemlich alt dastehen. Unschön ist der Donnerstag und unschön bleibt der Donnerstag auch. Bei Maxi-Werten von 15 Grad bleibt es den kompletten restlichen Tag über grau. Es bleibt den kompletten restlichen Tag über verregnet, windig und unangenehm. Morgen dann ein sehr ähnliches Spiel, da Maxi-Werte von 13 Grad. In der Nacht wird es richtig frisch, Tiefstwerte von 6 Grad. Morgen sonst auch nur Regen, Wind, Wolken. Also das ist wirklich offiziell der Herbstanfang.
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0: Aktuell gibt es auf den Straßen eine Meldung für euch, A65 Landau Richtung Ludwigshafen zwischen Neustadt Süd und Neustadt Nord. Aufgrund der Baustelle rund 10 Minuten Stau aktuell. Falls ihr sonst noch irgendwas seht, Staus, Flitzer, Blitzer oder mehr, dann ruft einfach gerne an bei uns im Studio 06341 948 948. Gute Fahrt euch.
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0: Und wir drehen jetzt in Richtung Feierabend nochmal gut die Musik auf bei uns. Luis Capaldi mit Forget Me gibt's gleich für euch. Davor haben wir Genesis mit Invisible Touch hier am Nachmittag. Ich bin Frederik Stübing und wünsche euch schon mal einen schönen Donnerstag.
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2: Heute Abend könnt ihr in Maikammer länger sitzen bleiben. Beim langen Donnerstag im Wein- und Sekthaus Schreieck gibt es leckere Speisen und kalte Getränke. Und das sogar bis 22 Uhr. Also einfach vorbeikommen, sitzen bleiben, anstoßen und den heutigen Tag ganz entspannt ausklingen lassen. Viel Spaß euch!
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1: Mit Dorothee Spierer einen schönen Donnerstag. Im September ist die Zahl der Arbeitslosen im Land leicht zurückgegangen, unter anderem auch in Neustadt und der Region. Wie das Arbeitsministerium mitteilt, waren landesweit knapp 126.700 Menschen ohne Job, etwa 2.900 weniger als im August. Die Arbeitslosenquote sank leicht auf 5,5%. Arbeitsministerin Sabine Betzing-Lichtentäler bewertete die Entwicklung als robust. Um den Strukturwandel und die Fachkräftesicherung zu unterstützen, investieren Land und EU knapp 3 Millionen Euro in ein landesweites Coaching-Programm für Beschäftigte. Landau setzt Schwerpunktkontrollen in der Fußgängerzone fort. Wie die Stadtverwaltung mitteilt, kontrollieren städtische Vollzugskräfte die Landauer Fußgängerzone auch im Oktober verstärkt. Grund dafür ist die Bilanz aus dem September mit knapp 100 geahndeten Verstößen, darunter vor allem Radfahrer außerhalb der erlaubten Zeiten sowie verbotene E-Scooterfahrten. Verkehrsdezernent Lukas Hartmann betont, die Fußgängerzone sei in erster Linie für Passanten da, weshalb man für mehr Sicherheit und Rücksichtnahme weiter an den Kontrollen festhalte. Für den Wein- und Kastanienmarkt in Edenkoben an diesem Wochenende verstärkt der Landkreis SÜW deutlich das Busangebot. Am Samstag und Sonntag fährt die Linie 500 zwischen dem Bahnhof und der Villa Ludwigshöhe im 30-Minuten-Takt. Zusätzlich steht der On-Demand-Shuttle VRN Flexline als flexible Verbindung aus den umliegenden Gemeinden zur Verfügung. Landau lockt neue Studierende und Azubis mit einem neuen Begrüßungspaket. Wer seinen Hauptwohnsitz in der Stadt anmeldet, bekommt ab sofort 50 Euro bar. Dazu gibt es eine Saisonkarte für das Freibad. Das Angebot ersetzt ein altes Gutscheinheft, das laut Stadt kaum noch genutzt wurde. Die Stadt will junge Menschen so beim Start unterstützen und gleichzeitig ihre eigene Finanzkraft stärken. Und das Beste kommt zum Schluss. In Neustadt wird Klimaschutz jetzt spielerisch. Ab dem 20. Oktober zeigt die Stadtbücherei mit der Ausstellung Die sieben Klimatiere. Welches bist du? Wie unterschiedlich wir mit dem Klimawandel umgehen. Dazu gibt's Mitmachaktionen, Bastelangebote, Vorträge und sogar ein Klimaquiz für die ganze Familie. Die Ausstellung läuft bis zum 14. November.
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2: Eine gute Wettermeldung heute ist, wenn es ausnahmsweise mal ganz kurz nicht regnet, sonst bleibt es aber den kompletten restlichen Donnerstag über auch immer wieder nass. Es bleibt stark bewölkt und außerdem auch windig und unangenehm. In der Nacht klart's auf, das bedeutet aber vor allem Kälte, hier Tiefstwerte von 6 Grad und noch morgen bleibt es ziemlich unschön bei Maxiwerten von 13 Grad, Regen und vor allem vielen Wolken.
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2: Aktuell gibt es auf den Straßen eine Meldung für euch, A65 Landau Richtung Ludwigshafen zwischen Neustadt Süd und Neustadt Nord. Aufgrund der Baustelle rund 10 Minuten Stau aktuell. Falls ihr sonst noch irgendwas seht, Staus, Flitzer, Blitzer oder mehr, dann ruft einfach gerne an bei uns im Studio 06341 94 8 94 8. Gute Fahrt euch.
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7: Ich bin Raisa.
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7: Ja, cool. Damit besiegeln wir es.
6: Ich hatte noch nie eine beste Freundin.
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8: 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Doch nach dem Schulabschluss stehen Joe und Raisa plötzlich vor ganz unterschiedlichen Zukunftsplänen.
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10: Aber meine Eltern wollen das so.
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1: Nach wie vor stark bewölkt und alles andere als warm ist es bei uns. 14 Grad in Kandel bei euch, 14 Grad ebenfalls in Hasloch, immerhin 15 Grad aktuell in Bad Dürkheim gemessen. Mehr vom Wetter gibt's dann gleich direkt nach den Nachrichten.
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4: Ich bin Thomas Bleskin. Die Bundesregierung hat ihre Wachstumsprognose für Deutschland deutlich nach oben korrigiert. Für dieses Jahr erwartet sie nun ein Plus von 1,3%, nachdem im Frühjahr nur mit 0,5% gerechnet worden war. Auch für 2027 fällt die Prognose etwas besser aus. Gleichzeitig warnt Wirtschaftsministerin Katharina Reiche davor, die Erholung schon als stabil anzusehen. Die Lage bleibe fragil, sagte sie.
5: Wir müssen wieder ein Land sein, in dem sich Investitionen lohnt, in dem es sich lohnt, ein Unternehmen zu gründen, in dem es sich lohnt, wirtschaftlich erfolgreich zu sein, Gewinne zu machen, Arbeitsplätze zu schaffen. Und es geht nur über Strukturreformen, die Unternehmen entlastet, die unsere sozialen Sicherungssysteme entlastet, die Kapital und Arbeitskräfte entfesseln und die unsere Industrie erneuern helfen.
4: Wirtschaftsministerin Reiche. Psychische Erkrankungen entwickeln sich zusehends zu einem Treiber für Fehlzeiten im Job und das mit langen Ausfallzeiten. Das teilte der AOK-Bundesverband nach eigenen Versichertendaten mit. Demnach war jedes Kassenmitglied im vergangenen Jahr im Schnitt 4 Tage arbeitsunfähig. Vor 10 Jahren waren es noch deutlich weniger.
6: Die häufigste Ursache für Krankmeldungen sind zwar Atemwegserkrankungen wie Erkältungen und Grippe, aber Krankschreibungen aus diesem Grund dauerten im Schnitt nur rund 6 Tage. Dagegen fehlten Beschäftigte bei psychischen Erkrankungen im Schnitt fast einen Monat. Betroffen seien insbesondere Beschäftigte in sozialen Berufen, vor allem in Callcentern, in der Pflege und der Kinderbetreuung. Es gäbe mehrere Ursachen für Depressionen oder Burnouts, etwa die ständige Erreichbarkeit im Job oder Sorgen wegen politischer Krisen. Thomas Bremser, Nachrichtenredaktion.
4: Linke, Grüne und SPD in Berlin nehmen Sondierungsgespräche über eine mögliche gemeinsame Regierung auf. Voraussetzung dafür war eine Einigung beim zuletzt umstrittenen Thema Antisemitismus. Die drei Parteien erklärten unter anderem, das Existenzrecht Israels sei unverhandelbar. Außerdem solle jüdisches Leben besonders geschützt werden. Bei der Suche nach einem möglicherweise freilaufenden Puma im oberbayerischen Landkreis Erding gibt es bislang keine eindeutige Spur. Nach Angaben der Behörden ist weiter unklar, ob auf den Aufnahmen tatsächlich ein Puma oder ein anderes Tier zu sehen ist. Die Polizei will die Suche fortsetzen und bittet die Menschen in der Region, aufmerksam zu bleiben.
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7: Ich bin Dorothee Spira. Verstärkte Kontrollen in Landauer Fußgängerzone. Nach knapp 100 Verstößen im September führt die Stadt die Schwerpunktkontrollen auch im Oktober fort. Wie die Verwaltung mitteilt, betrafen die meisten Verstöße Radfahrer außerhalb der Freigabezeiten und E-Scooter. Verkehrsdezernent Lukas Hartmann fordert mehr Rücksicht auf Fußgänger. Auch in Neustadt und ganz Rheinland-Pfalz sind die Arbeitslosenzahlen im September leicht gesunken. Nach Angaben des Arbeitsministeriums lag die Quote im Land bei 5,5%, rund 2.900 Menschen weniger als im Vormonat. Ministerin Betzing-Lichtentäler kündigte zudem weitere Millionenhilfen für Weiterbildungsprogramme in den Betrieben an.
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1: Grau und ziemlich bescheiden zeigt sich der heutige Donnerstag und das bleibt auch erstmal so. Im Verlauf des Tages gibt es immer wieder Niederschlag, nur ganz, ganz wenige, ganz, ganz kleine Sonnendurchbrüche, die überhaupt örtlich möglich sind. Auch im Rest der Woche sieht es wirklich eher unschön aus, die Sonne sehen wir kaum, dafür bleibt es stark bewölkt, kalt in der Nacht, Tiefstwerte von 6 Grad und alles in allem auch wirklich nass und unangenehm.
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1: Aktuell gibt es auf den Straßen eine Meldung für euch, A65 Landau Richtung Ludwigshafen zwischen Neustadt Süd und Neustadt Nord. Aufgrund der Baustelle rund 10 Minuten Stau aktuell. Falls ihr sonst noch irgendwas seht, Staus, Flitzer, Blitzer oder mehr, dann ruft einfach gerne an bei uns im Studio 06341 948 948. Gute Fahrt euch.
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1: Um 4:15 gibt's jetzt gleich für euch bei der Antenne Iggy Kelly mit Break My Heart, Natalie Imbruglina mit Torn davor noch für euch. Ich bin Frederik Stübing, euch einen schönen Donnerstag.
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0: Um 10 nach 7 ist so langsam aber sicher Feierabendzeit hier bei der Antenne und ich muss sagen, ich könnte auch schon wieder was essen. Tja, heute am Dönerstag darf es dafür ja eigentlich nur eine bestimmte Wahl geben, nämlich einen Döner. Klar, für alle uns in Landau und Neustadt ist der Dönerstag, denke ich, ein Begriff, aber der wird diese Woche zumindest auf eine ganz andere Ebene gehoben, denn wir können uns unseren Döner für den Dönerstag ganz einfach im Discounter holen, nämlich bei Lidl. Die haben einen Croissant-Döner diese Woche rausgebracht. Nee, ist kein Witz, hat eigentlich mit einem Witz angefangen. Am 1. April hat Lidl in Berlin 1000 Croissant-Döner verkauft, einfach als Marketing-Gag. Die waren so schnell vergriffen, dass der Supermarktgigant sich jetzt gedacht hat, Mensch, das machen wir dauerhaft. Nicht dauerhaft, aber zumindest für eine Woche gibt's jetzt, oder für diese Woche noch, also bis einschließlich übermorgen, das Döner-Croissant, das ist jetzt die nächste Frage, in jedem Supermarkt zu erwerben, einfach zum Selbstaufwärmen, ein Croissant mit Dönerzutaten, einfach im Ofen zubereiten, unbedingt mal ausprobieren. Ich find's vogelwild, ich glaube, das muss man mal gemacht haben. Croissant-Döner, Döner-Croissant, einfach verrückt.
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1: Mit Dorothee Spierer einen schönen Donnerstag. Landau setzt Schwerpunktkontrollen in der Fußgängerzone fort. Wie die Stadtverwaltung mitteilt, kontrollieren städtische Vollzugskräfte die Landauer Fußgängerzone auch im Oktober verstärkt. Grund dafür ist die Bilanz aus dem September mit knapp 100 geahndeten Verstößen, darunter vor allem Radfahrer außerhalb der erlaubten Zeiten sowie verbotene E-Scooterfahrten. Verkehrsdezernent Lukas Hartmann betont, die Fußgängerzone sei in erster Linie für Passanten da, weshalb man für mehr Sicherheit und Rücksichtnahme weiter an den Kontrollen festhalte. Im September ist die Zahl der Arbeitslosen im Land leicht zurückgegangen, unter anderem auch in Neustadt und der Region. Wie das Arbeitsministerium mitteilt, waren landesweit knapp 126.700 Menschen ohne Job, etwa 2.900 weniger als im August. Die Arbeitslosenquote sank leicht auf 5,5%. Arbeitsministerin Sabine Betzing-Lichtentäler bewertete die Entwicklung als robust. Um den Strukturwandel und die Fachkräftesicherung zu unterstützen, investieren Land und EU knapp 3 Millionen Euro in ein landesweites Coaching-Programm für Beschäftigte. Landau lockt neue Studierende und Azubis mit einem neuen Begrüßungspaket. Wer seinen Hauptwohnsitz in der Stadt anmeldet, bekommt ab sofort 50 Euro bar. Dazu gibt es eine Saisonkarte für das Freibad. Das Angebot ersetzt ein altes Gutscheinheft, das laut Stadt kaum noch genutzt wurde. Die Stadt will junge Menschen so beim Start unterstützen und gleichzeitig ihre eigene Finanzkraft stärken. Für den Wein- und Kastanienmarkt in Edenkoben an diesem Wochenende verstärkt der Landkreis SÜW deutlich das Busangebot. Am Samstag und Sonntag fährt die Linie 500 zwischen dem Bahnhof und der Villa Ludwigshöhe im 30-Minuten-Takt. Zusätzlich steht der On-Demand-Shuttle VRN Flexline als flexible Verbindung aus den umliegenden Gemeinden zur Verfügung. Und das Beste kommt zum Schluss. Aus sportlichen Erfolgen wird jetzt ganz konkrete Hilfe. Die Geehrten der ersten Sportler-Ehrung im Landkreis Germersheim spenden jeweils 500 Euro weiter. Das Geld geht unter anderem an Sportvereine, den Nachwuchs und das Kinderhospiz Sterntaler in Dudenhofen. Weiter so.
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2: Der Antenne-Wetter-Trend liest sich ziemlich unschön für den heutigen Donnerstag. Es bleibt den kompletten restlichen Tag auch über grau. Es bleibt bewölkt, es bleibt nass und es bleibt frisch bei Maxwerten von 15 Grad. In der Nacht wird es dann sogar noch frischer, da Tiefstwerte von 6 Grad. Morgen dann auch das gleiche Spiel nochmal. Regen, Wind und Wolken.
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2: Aktuell gibt es auf den Straßen eine Meldung für euch, A65 Landau Richtung Ludwigshafen zwischen Neustadt Süd und Neustadt Nord. Aufgrund der Baustelle rund 10 Minuten Stau aktuell. Falls ihr sonst noch irgendwas seht, Staus, Flitzer, Blitzer oder mehr, dann ruft einfach gerne an bei uns im Studio 06341 948 948. Gute Fahrt euch.
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1: 8. Oktober 1985. Bruno Mars wird geboren. Er wächst in Honolulu auf Hawaii auf. Später kommt er dann nach Los Angeles und wird dort 2009 als Sänger unter Vertrag genommen. Danach geht's für ihn steil bergauf und er hat einen Hit nach dem anderen. Ob Nothing on You, Just the Way You Are oder Billionaire. 2011 bringt er dann auch die Nummer The Lazy Song raus. Und obwohl sich der Song so unfassbar leicht und unbeschwert anhört, war er in der Produktion doch einer der schwierigsten, erzählt Bruno Mars und seine Co-Produzenten. Sie sitzen nämlich eines Tages im Studio und haben seit längerer Zeit schon nichts mehr Produktives mehr auf die Reihe bekommen. Aber ihre Ansprüche, die sind auch verdammt hoch. Sie wollen nämlich was Magisches kreieren. Einen Song, der besser klingt als die Beatles. Natürlich klappt das nicht so einfach. Die Beatles sind ja schon eine große Nummer gewesen, da sind wir uns alle einig. Aber darüber sind sie ziemlich frustriert. Irgendwann sagt Bruno Mars dann, heute habe ich Lust auf gar nichts. Was auf Englisch so viel heißt wie, today I don't feel like doing anything. Und so entstand plötzlich dann doch auf magische Weise die erste Zeile der Lyrics von The Lazy Song. Na also, geht doch.

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1: Gefühlt ist es schon wieder dunkel draußen, wobei es heute auch nicht wirklich hell geworden ist. Die Temperaturen relativ unverändert bei momentan noch 14 Grad in Jockrim, 14 Grad bei euch in Siebelding, 14 Grad bei euch in Lustadt. Mehr Wetter dann nach den Antenne-Nachrichten.
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4: Ich bin Thomas Bleskin. Die Bundesregierung erwartet für die deutsche Wirtschaft in diesem Jahr deutlich mehr Wachstum als noch im Frühjahr. Statt eines Plus von 0,5% rechnet sie nun mit 1,3%. Als Grund nennt das Wirtschaftsministerium unter anderem bessere Exporte.
5: Industrieprodukte made in Germany sind im Ausland gefragter als gedacht, auch weil Unternehmen dort wegen der vielen weltweiten Krisen vorsichtshalber Vorräte anlegen. Außerdem profitiert die deutsche Wirtschaft von den schuldenfinanzierten staatlichen Investitionen in Infrastruktur und Verteidigung. Die erhöhte Wachstumsprognose nennt Wirtschaftsministerin Reiche vor diesem Hintergrund zwar eine gute Nachricht, für einen langfristigen Aufschwung aus eigener Kraft seien aber weitere Reformen nötig. Jan-Henner Reitze, Nachrichtenredaktion.
4: Die US-Regierung unter Präsident Donald Trump erwägt neue Angriffe auf Ziele im Iran. Mehrere US-Medien berichten, dass größere Militäreinsätze noch vor den Zwischenwahlen Anfang November wieder aufgenommen werden könnten. Eine Entscheidung sei aber noch nicht gefallen. Das US-Militär soll bereits neue Optionen vorbereitet haben, darunter nach Medienberichten auch Angriffe auf die iranische Energieinfrastruktur und Nuklearanlagen. Der Literaturnobelpreis geht in diesem Jahr an die kanadische Schriftstellerin Anne Carson. Das gab die Schwedische Akademie in Stockholm bekannt. Die 76-Jährige bekomme die Auszeichnung für ihr kühnes und erfinderisches Werk, hieß es zur Begründung.
6: Die Schwedische Akademie erreichte Anne Carson nur wenige Minuten vor der offiziellen Verkündung. Die 76-Jährige sagte am Telefon, sie sei gerade in Island, wo sie dem Wind lausche. Das Nobelkomitee hob hervor, dass Carson die Grenzen der Literatur aufbreche. Sie verbinde antike und moderne Texte, Gedichte und Essays, aber auch Literatur mit Theater, Tanz und bildender Kunst. Zu ihren bekanntesten Büchern gehört Autobiografie des Roten, ein Roman in Versform, der auf einem antiken griechischen Mythos basiert. Sigrid Hamm, Skandinavien.
4: Linke, Grüne und SPD in Berlin nehmen Sondierungsgespräche über eine mögliche gemeinsame Regierung auf. Voraussetzung dafür war eine Einigung beim zuletzt umstrittenen Thema Antisemitismus. Die drei Parteien erklärten unter anderem, das Existenzrecht Israels sei unverhandelbar, jüdisches Leben solle besonders geschützt werden. Außerdem vereinbarten sie eine klare Distanz zu organisierter Kriminalität.
3: Und jetzt noch mehr Informationen aus unserer Region.
7: Ich bin Dorothee Spierer. Auch in Neustadt und ganz Rheinland-Pfalz sind die Arbeitslosenzahlen im September leicht gesunken. Nach Angaben des Arbeitsministeriums lag die Quote im Land bei 5,5%, rund 2.900 Menschen weniger als im Vormonat. Ministerin Betzing-Lichtentäler kündigte zudem weitere Millionenhilfen für Weiterbildungsprogramme in den Betrieben an. Verstärkte Kontrollen in Landauer Fußgängerzone. Nach knapp 100 Verstößen im September führt die Stadt die Schwerpunktkontrollen auch im Oktober fort. Wie die Verwaltung mitteilt, betrafen die meisten Verstöße Radfahrer außerhalb der Freigabezeiten und E-Scooter. Verkehrsdezernent Lukas Hartmann fordert mehr Rücksicht auf Fußgänger.
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1: Tja, der Herbstbeginn heute am Donnerstag, der lässt uns wettertechnisch auf jeden Fall ziemlich alt dastehen. Unschön ist der Donnerstag und unschön bleibt der Donnerstag auch. Bei Maxiwerten von 15 Grad bleibt es den kompletten restlichen Tag über grau. Es bleibt den kompletten restlichen Tag über verregnet, windig und unangenehm. Morgen dann ein sehr ähnliches Spiel. Da Maxiwerte von 13 Grad. In der Nacht wird es richtig frisch. Tiefstwerte von 6 Grad. Morgen sonst auch nur Regen, Wind, Wolken. Also das ist wirklich offiziell der Herbstanfang.
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1: Aktuell gibt es auf den Straßen eine Meldung für euch, A65 Landau Richtung Ludwigshafen zwischen Neustadt Süd und Neustadt Nord. Aufgrund der Baustelle rund 10 Minuten Stau aktuell. Falls ihr sonst noch irgendwas seht, Staus, Flitzer, Blitzer oder mehr, dann ruft einfach gerne an bei uns im Studio 06341 94 8 94 8. Gute Fahrt euch.
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1: Um kurz nach sechs wird es gleich hoheitlich bei der Antenne, denn ja, England hat seinen König, die Norweger haben ihre Königin und wir haben unsere Weinkönigin. Jawohl, die wurde letztes Wochenende nämlich neu gewählt. Wir haben sie jetzt bei uns zum Interview, die neue Weinkönigin der Pfalz, gleich nach zwei Songs bei der Antenne.
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0: hat die komplette Pfalz auf den Saalbau nach Neustadt geschaut und gewonnen hat...
1: Ja, ich bin Emily Muckler, jetzt pfälzische Weinkönigin seit Freitag, darf ich mich zumindest so nennen, und freue mich sehr, heute bei euch bei der Antenne zu sein.
0: Wir freuen uns natürlich auch total. Herzlichen Glückwunsch natürlich an der Stelle. Wie war denn der Moment für dich, als auf einmal da dein Name gefallen ist?
1: Also im ersten Moment wollte man das erst gar nicht realisieren. Also ich glaube, man hat es mir ins Gesicht geschrieben, gesehen, dass ich nicht geglaubt habe, was gerade passiert, weil man hat einen Kindheitstraum und wenn der in Erfüllung geht, glaube ich, will man erstmal nicht dran glauben. Aber ich war sprachlos, also es war ein unbeschreibliches Gefühl, sehr, sehr schön.
0: Tja, gut, dass du dieses Mega-Gefühl auch gleich teilen konntest mit deinem ganzen eigenen Fanblog. Wie war das denn für dich?
1: Also ich würde immer sagen, das Dorf in Maikammer war leergefegt. Es waren sehr, sehr viele mit dabei. Und erstmal habe ich gedacht im Vornherein, dass ich unglaublich aufgeregt bin, weil ich die Leistung bringen will für die Fans, die quasi wegen mir ja extra gekommen sind. Aber es hat mich eher mitgenommen und abgeholt und diese Unterstützung nochmal mehr bei der Fachbefragung mich einfach unterstützt, lautstark und mein Name gerufen. Wie gesagt, das hat mir so ein bisschen geholfen, runterzukommen auf der Bühne. Und ich glaube, ohne die hätte ich es nicht so gut geschafft. Also ohne die hätte ich nicht so viel Spaß gehabt und auch diese Emotionen gespürt, die dann wirklich in dem Saal unglaublich stark zu spüren sind.
0: Auf was sich Emily am meisten in ihrem Amtsjahr freut und wie sich eigentlich die etlichen Termine mit ihrem normalen Beruf vertragen, darüber sprechen wir gleich noch mit der neuen pfälzischen Weinhoheit Emily Muckler aus Maikammer.
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1: Mit Dorothee Spierer einen schönen Donnerstag. Im September ist die Zahl der Arbeitslosen im Land leicht zurückgegangen, unter anderem auch in Neustadt und der Region. Wie das Arbeitsministerium mitteilt, waren landesweit knapp 126.700 Menschen ohne Job, etwa 2.900 weniger als im August. Die Arbeitslosenquote sank leicht auf 5,5%. Arbeitsministerin Sabine Betzing-Lichtentäler bewertete die Entwicklung als robust. Um den Strukturwandel und die Fachkräftesicherung zu unterstützen, investieren Land und EU knapp 3 Millionen Euro in ein landesweites Coaching-Programm für Beschäftigte. Landau setzt Schwerpunktkontrollen in der Fußgängerzone fort. Wie die Stadtverwaltung mitteilt, kontrollieren städtische Vollzugskräfte die Landauer Fußgängerzone auch im Oktober verstärkt. Grund dafür ist die Bilanz aus dem September mit knapp 100 geahndeten Verstößen, darunter vor allem Radfahrer außerhalb der erlaubten Zeiten sowie verbotene E-Scooterfahrten. Verkehrsdezernent Lukas Hartmann betont, die Fußgängerzone sei in erster Linie für Passanten da, weshalb man für mehr Sicherheit und Rücksichtnahme weiter an den Kontrollen festhalte. Für den Wein- und Kastanienmarkt in Edenkoben an diesem Wochenende verstärkt der Landkreis SÜW deutlich das Busangebot. Am Samstag und Sonntag fährt die Linie 500 zwischen dem Bahnhof und der Villa Ludwigshöhe im 30-Minuten-Takt. Zusätzlich steht der On-Demand-Shuttle VRN Flexline als flexible Verbindung aus den umliegenden Gemeinden zur Verfügung. Landau lockt neue Studierende und Azubis mit einem neuen Begrüßungspaket. Wer seinen Hauptwohnsitz in der Stadt anmeldet, bekommt ab sofort 50 Euro bar. Dazu gibt es eine Saisonkarte für das Freibad. Das Angebot ersetzt ein altes Gutscheinheft, das laut Stadt kaum noch genutzt wurde. Die Stadt will junge Menschen so beim Start unterstützen und gleichzeitig ihre eigene Finanzkraft stärken. Und das Beste kommt zum Schluss. In Neustadt wird Klimaschutz jetzt spielerisch. Ab dem 20. Oktober zeigt die Stadtbücherei mit der Ausstellung Die sieben Klimatiere. Welches bist du? Wie unterschiedlich wir mit dem Klimawandel umgehen. Dazu gibt's Mitmachaktionen, Bastelangebote, Vorträge und sogar ein Klimaquiz für die ganze Familie. Die Ausstellung läuft bis zum 14. November.
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2: Eine gute Wettermeldung heute ist, wenn es ausnahmsweise mal ganz kurz nicht regnet. Sonst bleibt es aber den kompletten restlichen Donnerstag über auch immer wieder nass. Es bleibt stark bewölkt und außerdem auch windig und unangenehm. In der Nacht klart's auf, das bedeutet aber vor allem Kälte. Hier Tiefstwerte von 6 Grad und auch morgen bleibt es ziemlich unschön bei Maxiwerten von 13 Grad, Regen und vor allem vielen Wolken.
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2: Aktuell gibt es auf den Straßen eine Meldung für euch, A65 Landau Richtung Ludwigshafen zwischen Neustadt Süd und Neustadt Nord. Aufgrund der Baustelle rund 10 Minuten Stau aktuell. Falls ihr sonst noch irgendwas seht, Staus, Flitzer, Blitzer oder mehr, dann ruft einfach gerne an bei uns im Studio 06341 948 948. Gute Fahrt euch.
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4: Ein weiterer Tag mit deutlichen Kursverlusten ist am deutschen Aktienmarkt zu Ende gegangen. Zum Sitzungsschluss hatte der DAX diesmal 1,2% auf 24.806 Punkte eingebüßt. Wegen eines Hurrikans ist die US-Ölförderung im Golf von Mexiko weitgehend gestoppt. Außerdem stehen die Zeichen im US-Iran-Konflikt aktuell eher auf Eskalation. Die Ölpreisnotierungen an den internationalen Märkten zogen heute merklich an und haben dabei den DAX weiter die Treppe hinabgestoßen. Volkswagen, Bayer und Continental hießen heute die größten Verlierer im DAX. Gegen den Trend verbesserten sich noch deutlicher Zalando und BASF. Der Euro notierte am Abend bei schwachen 1,1195 $. Aus Frankfurt, Klaus Bente.
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0: Hunderte Termine, tausende neue Gesichter und unendlich viel Wein aus der Pfalz. Das alles kommt auf die neue pfälzische Weinkönigin zu, die letzte Woche in Neustadt gekrönt wurde. Emily Muckler aus Maikammer trägt seitdem die Krone. Das ist ja schon ein strammes Programm. Wie schaffst du das überhaupt?
1: Ja, also ich bin Physiotherapeutin im Anführungsstrichen normalen Leben. Ich sage im Moment so schön, ich führe ein Doppelleben. Also ich arbeite aktuell noch Vollzeit, also beziehungsweise bin jetzt runter auf 30 Stunden und meine Chefin wusste schon von Anfang an, dass ich das machen möchte und unterstützt mich zum Glück sehr, sehr gut, sonst wäre das Ganze nicht möglich. Weil man versucht natürlich, diese ganzen Termine auch so gut es geht mitzunehmen und so gut es geht Spaß zu haben, und wenn man dann da in Stress verwickelt ist, das sollte nicht so sein. Deswegen versuche ich so gut es geht mit der Arbeit runterzufahren, dass ich dieses Amt dann ganz genießen kann.
0: Dabei hast du ja zum Glück auch noch Unterstützung. An deiner Seite stehen Johannes Keller und Sandra Krebs. Was seid ihr denn für ein Team?
1: Wir als Team Pfalz, also ich habe zwar die goldene Krone mit nach Hause genommen, aber ich finde, wir als Team Pfalz, also Sandra und Johannes und ich, haben diesen Abend zusammen gerockt. Und hätte ich die nicht an meiner Seite gehabt und generell diese Unterstützung gemeinsam, wäre das, glaube ich, gar nicht so ein schöner Abend geworden. Und ich hoffe, dass wir jetzt auch dieses Amt gemeinsam rocken und nicht nur, weil ich Gold habe, da im Vordergrund stehe, sage ich mal, sondern wir gemeinsam miteinander diese Termine zusammen wahrnehmen können. Das ist mir noch ganz, ganz wichtig und das würde ich gerne noch mitnehmen.
0: Ja, auch wenn ihr das als Team macht, hast du als pfälzische Weinkönigin so ein Highlight, auf das du dich ganz besonders freust?
1: Also tatsächlich, ich bin eine sehr zielstrebige Person. Ich habe schon ein bisschen geplant mit dem Maikammer-Amt auch und jetzt mit dem pfälzischen Weinköniginnenamt. Alle 2 Jahre ist die Vinomilia, organisiert vom Automobilclub Maikammer, und das findet nächstes Jahr statt. Und immer die pfälzische Weinkönigin darf dann mitfahren. Dementsprechend musste ich in diesem Jahr antreten und hatte dann die Chance, pfälzische Weinkönigin zu werden. Jetzt bin ich pfälzische Weinkönigin und darf da tatsächlich dann nächstes Jahr mitfahren und freue mich schon sehr auf die Ausfahrt mit Oldtimern nach Meran.
0: Tja, da kann man wirklich nur sagen, Plan aufgegangen.
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0: schwuppdiwupp ist die Sonne weg. Das bedeutet auch, die Temperaturen fallen ziemlich schnell bei uns. Aktuell noch immerhin 13 Grad in Herxheim, 13 Grad in Deidesheim. Bei euch in Winden sind es aktuell nur noch 12. Mehr Wetter gibt es dann direkt nach den Antenne-Nachrichten.
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3: Ich bin Thomas Bleskin. Die Bundesregierung hat ihre Wachstumsprognose deutlich nach oben korrigiert. Für dieses Jahr erwartet sie nun ein Plus von 1,3%, nachdem im Frühjahr nur mit 0,5% gerechnet worden war. Das Wirtschaftsministerium begründet den besseren Ausblick vor allem mit stärkeren Exporten sowie staatlichen Investitionen und höheren Verteidigungsausgaben. Wirtschaftsministerin Katharina Reiche warnt aber davor, die Erholung schon als stabil anzusehen. Für immer mehr Menschen in Deutschland wird es offenbar schwieriger, Rechnungen und Kreditraten pünktlich zu bezahlen. Nach einer Schufa-Auswertung stieg der Anteil der Verbraucher mit Zahlungsstörungen im vergangenen Jahr um 0,2 Punkte auf 8,1%.
4: Die Experten sehen noch keine richtige Verschuldungskrise, aber der Schufa werden von Unternehmen oder Banken deutlich mehr Fälle gemeldet. Viele Menschen tauchen zum allerersten Mal mit Zahlungsproblemen auf. Ihr Anteil wuchs um 12%. Es wurden auch mehr Privatinsolvenzen beantragt, mehr als die Hälfte davon von 30- bis 49-Jährigen und weitere 13% von 20- bis 29-Jährigen. Gründe für den Anstieg der Überschuldung sind laut Schufa vor allem die höheren Preise für Lebensmittel und Energie. Ursula Winkler, Nachrichtenredaktion.
3: Im oberbayerischen Landkreis Erding ist weiter unklar, ob dort tatsächlich ein Puma unterwegs ist. Die Suche der Behörden blieb bislang ohne eindeutiges Ergebnis. Ein Jäger hatte das verdächtige Tier mit einem Nachtsichtgerät gefilmt.
5: Ob es sich bei dem gefilmten Tier tatsächlich um einen Puma handelt, ist weiter unklar. Die Aufnahmen eines Jägers werden deshalb noch untersucht. Die Polizei will auch am Wochenende verstärkt in der Region unterwegs sein. Gleichzeitig warnen die Beamten vor KI-generierten Puma-Bildern, die falsche Hinweise liefern und die Ermittlungen behindern. Die Bevölkerung soll weiter aufmerksam bleiben, Hunde anleinen und verdächtige Beobachtungen sofort der Polizei melden. Aus München, Julia Wassilkow.
3: Zum Sportfußball. Alexander Čeferin will für weitere 4 Jahre UEFA-Präsident bleiben. Der Slowene kündigte seine Kandidatur nach dpa-Informationen bei einem Treffen in Berlin an. Die Wahl findet im April beim UEFA-Kongress in Astana statt. Einen Gegenkandidaten gibt es bisher nicht. Damit scheidet Čeferin zugleich als möglicher Herausforderer von FIFA-Präsident Gianni Infantino aus.
2: Und jetzt noch mehr Informationen aus unserer Region.
6: Ich bin Dorothee Spierer. Verstärkte Kontrollen in Landauer Fußgängerzone. Nach knapp 100 Verstößen im September führt die Stadt die Schwerpunktkontrollen auch im Oktober fort. Wie die Verwaltung mitteilt, betrafen die meisten Verstöße Radfahrer außerhalb der Freigabezeiten und E-Scooter. Verkehrsdezernent Lukas Hartmann fordert mehr Rücksicht auf Fußgänger. Auch in Neustadt und ganz Rheinland-Pfalz sind die Arbeitslosenzahlen im September leicht gesunken. Nach Angaben des Arbeitsministeriums lag die Quote im Land bei 5,5%, rund 2.900 Menschen weniger als im Vormonat. Ministerin Betzing-Lichtentäler kündigte zudem weitere Millionenhilfen für Weiterbildungsprogramme in den Betrieben an.
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0: Ach ja, es ist echt eine Schande, das Wetter, das uns der Herbst jetzt heute beschert hat. Leider wird es auch nicht wirklich besser in der Nacht. Zwar klar, dadurch aber sehr kalt bei Tiefstwerten von 6 Grad. Immerhin soll es weitestgehend trocken bleiben. Das ändert sich aber natürlich auch schon wieder morgen. Da gibt es viel Regen den ganzen Tag über, verteilt immer wieder. Teilweise örtlich auch ein bisschen mehr. Dazu Windböen von bis zu 40 km/h, Wolken und alles in allem keine Sekunde Sonne.
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0: Aktuell gibt es auf den Straßen eine Meldung für euch, A65 Landau Richtung Ludwigshafen zwischen Neustadt Süd und Neustadt Nord. Aufgrund der Baustelle rund 10 Minuten Stau aktuell. Falls ihr sonst noch irgendwas seht, Staus, Flitzer, Blitzer oder mehr, dann ruft einfach gerne an bei uns im Studio 06341 948 948. Gute Fahrt euch.
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0: Die besten Hits aller Zeiten gibt's natürlich auch um kurz nach 7 bei der Antenne. Harpo mit Movistar gleich für euch. Davor gibt's jetzt Madonna mit Vogue, ein absoluter Klassiker. Ich bin Frederik Stübing und wünsche euch schon mal einen wunderbaren restlichen Donnerstag.
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1: Mit Dorothee Spierer einen schönen Donnerstag. Landau setzt Schwerpunktkontrollen in der Fußgängerzone fort. Wie die Stadtverwaltung mitteilt, kontrollieren städtische Vollzugskräfte die Landauer Fußgängerzone auch im Oktober verstärkt. Grund dafür ist die Bilanz aus dem September mit knapp 100 geahndeten Verstößen, darunter vor allem Radfahrer außerhalb der erlaubten Zeiten sowie verbotene E-Scooter-Fahrten. Verkehrsdezernent Lukas Hartmann betont, die Fußgängerzone sei in erster Linie für Passanten da, weshalb man für mehr Sicherheit und Rücksichtnahme weiter an den Kontrollen festhalte. Im September ist die Zahl der Arbeitslosen im Land leicht zurückgegangen, unter anderem auch in Neustadt und der Region. Wie das Arbeitsministerium mitteilt, waren landesweit knapp 126.700 Menschen ohne Job, etwa 2.900 weniger als im August. Die Arbeitslosenquote sank leicht auf 5,5%. Arbeitsministerin Sabine Betzing-Lichtentäler bewertete die Entwicklung als robust. Um den Strukturwandel und die Fachkräftesicherung zu unterstützen, investieren Land und EU knapp 3 Millionen Euro in ein landesweites Coaching-Programm für Beschäftigte. Landau lockt neue Studierende und Azubis mit einem neuen Begrüßungspaket. Wer seinen Hauptwohnsitz in der Stadt anmeldet, bekommt ab sofort 50 Euro bar. Dazu gibt es eine Saisonkarte für das Freibad. Das Angebot ersetzt ein altes Gutscheinheft, das laut Stadt kaum noch genutzt wurde. Die Stadt will junge Menschen so beim Start unterstützen und gleichzeitig ihre eigene Finanzkraft stärken. Für den Wein- und Kastanienmarkt in Edenkoben an diesem Wochenende verstärkt der Landkreis SÜW deutlich das Busangebot. Am Samstag und Sonntag fährt die Linie 500 zwischen dem Bahnhof und der Villa Ludwigshöhe im 30-Minuten-Takt. Zusätzlich steht der On-Demand-Shuttle VRN Flexline als flexible Verbindung aus den umliegenden Gemeinden zur Verfügung. Und das Beste kommt zum Schluss. Aus sportlichen Erfolgen wird jetzt ganz konkrete Hilfe. Die Geehrten der ersten Sportler-Ehrung im Landkreis Germersheim spenden jeweils 500 Euro weiter. Das Geld geht unter anderem an Sportvereine, den Nachwuchs und das Kinderhospiz Sterntaler in Dudenhofen. Weiter so.
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2: Ach ja, es ist echt eine Schande, das Wetter, das uns der Herbst jetzt heute beschert hat. Leider wird es auch nicht wirklich besser in der Nacht. Zwar klar, dadurch aber sehr kalt bei Tiefstwerten von 6 Grad. Immerhin soll es weitestgehend trocken bleiben. Das ändert sich aber natürlich auch schon wieder morgen. Da gibt es viel Regen den ganzen Tag über, verteilt immer wieder. Teilweise örtlich auch ein bisschen mehr. Dazu Windböen von bis zu 40 km/h, Wolken und alles in allem keine Sekunde Sonne.
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2: Aktuell gibt es auf den Straßen eine Meldung für euch, A65 Landau Richtung Ludwigshafen zwischen Neustadt Süd und Neustadt Nord. Aufgrund der Baustelle rund 10 Minuten Stau aktuell. Falls ihr sonst noch irgendwas seht, Staus, Flitzer, Blitzer oder mehr, dann ruft einfach gerne an bei uns im Studio 06341 948 948. Gute Fahrt euch.
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1: 8. Oktober 1998. Phil Collins ist neu in den Charts mit True Colors. Die Nummer ist ein Cover der Originalversion von Cyndi Lauper. Im Song spricht der Sänger bzw. die Sängerin im Original ganz direkt eine scheinbar traurige, depressive Person an und versucht, ihr wieder Mut zu schenken. Besonders im Refrain wird das klar, denn die Person soll ihre wahren Farben, ihr inneres Wesen durchscheinen lassen. Sie muss keine Angst haben, diese Wahrheit zu zeigen. Geschrieben wird der Song von Songwriter Billy Steinberg. Er erzählt, True Colors richtet sich gar nicht, wie viele denken, an einen Liebespartner, sondern vielmehr an seine Mutter. Am Ende ist es dann aber egal, an wen sich der Song richtet. Jeder interpretiert ihn für sich und das tun vor allem auch Phil Collins Fans auf der ganzen Welt, als er diesen Song covert. Denn Collins' jazzige Version berührt viele Herzen ganz besonders.

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1: Ich bin Thomas Bleskin. Die Bundesregierung erwartet für die deutsche Wirtschaft in diesem Jahr deutlich mehr Wachstum als noch im Frühjahr. Statt eines Plus von 0,5% rechnet sie nun mit 1,3%. Als Grund nennt das Wirtschaftsministerium unter anderem bessere Exporte.
2: Industrieprodukte made in Germany sind im Ausland gefragter als gedacht, auch weil Unternehmen dort wegen der vielen weltweiten Krisen vorsichtshalber Vorräte anlegen. Außerdem profitiert die deutsche Wirtschaft von den schuldenfinanzierten staatlichen Investitionen in Infrastruktur und Verteidigung. Die erhöhte Wachstumsprognose nennt Wirtschaftsministerin Reiche vor diesem Hintergrund zwar eine gute Nachricht, für einen langfristigen Aufschwung aus eigener Kraft seien aber weitere Reformen nötig. Jan-Henner Reitze, Nachrichtenredaktion.
1: Die US-Regierung unter Präsident Donald Trump erwägt neue Angriffe auf Ziele im Iran. Mehrere US-Medien berichten, dass größere Militäreinsätze noch vor den Zwischenwahlen Anfang November wieder aufgenommen werden könnten. Eine Entscheidung sei aber noch nicht gefallen. Das US-Militär soll bereits neue Optionen vorbereitet haben, darunter nach Medienberichten auch Angriffe auf die iranische Energieinfrastruktur und Nuklearanlagen. Der Literaturnobelpreis geht in diesem Jahr an die kanadische Schriftstellerin Anne Carson. Das gab die Schwedische Akademie in Stockholm bekannt. Die 76-Jährige bekomme die Auszeichnung für ihr kühnes und erfinderisches Werk, hieß es zur Begründung.
3: Die Schwedische Akademie erreichte Anne Carson nur wenige Minuten vor der offiziellen Verkündung. Die 76-Jährige sagte am Telefon, sie sei gerade in Island, wo sie dem Wind lausche. Das Nobelkomitee hob hervor, dass Carson die Grenzen der Literatur aufbreche. Sie verbinde antike und moderne Texte, Gedichte und Essays, aber auch Literatur mit Theater, Tanz und bildender Kunst. Zu ihren bekanntesten Büchern gehört Autobiografie des Roten, ein Roman in Versform, der auf einem antiken griechischen Mythos basiert. Sigrid Hamm, Skandinavien.
1: Linke, Grüne und SPD in Berlin nehmen Sondierungsgespräche über eine mögliche gemeinsame Regierung auf. Voraussetzung dafür war eine Einigung beim zuletzt umstrittenen Thema Antisemitismus. Die drei Parteien erklärten unter anderem, das Existenzrecht Israels sei unverhandelbar, jüdisches Leben solle besonders geschützt werden. Außerdem vereinbarten sie eine klare Distanz zu organisierter Kriminalität.
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4: Ich bin Thomas Pleskin. Die Bundesregierung hat ihre Wachstumsprognose deutlich nach oben korrigiert. Für dieses Jahr erwartet sie nun ein Plus von 1,3%, nachdem im Frühjahr nur mit 0,5% gerechnet worden war. Das Wirtschaftsministerium begründet den besseren Ausblick vor allem mit stärkeren Exporten sowie staatlichen Investitionen und höheren Verteidigungsausgaben. Wirtschaftsministerin Katharina Reiche warnt aber davor, die Erholung schon als stabil anzusehen. Für immer mehr Menschen in Deutschland wird es offenbar schwieriger, Rechnungen und Kreditraten pünktlich zu bezahlen. Nach einer Schufa-Auswertung stieg der Anteil der Verbraucher mit Zahlungsstörungen im vergangenen Jahr um 0,2 Punkte auf 8,1%.
5: Die Experten sehen noch keine richtige Verschuldungskrise, aber der Schufa werden von Unternehmen oder Banken deutlich mehr Fälle gemeldet. Viele Menschen tauchen zum allerersten Mal mit Zahlungsproblemen auf. Ihr Anteil wuchs um 12%. Es wurden auch mehr Privatinsolvenzen beantragt, mehr als die Hälfte davon von 30- bis 49-Jährigen und weitere 13% von 20- bis 29-Jährigen. Gründe für den Anstieg der Überschuldung sind laut Schufa vor allem die höheren Preise für Lebensmittel und Energie. Ursula Winkler, Nachrichtenredaktion.
4: Im oberbayerischen Landkreis Erding ist weiter unklar, ob dort tatsächlich ein Puma unterwegs ist. Die Suche der Behörden blieb bislang ohne eindeutiges Ergebnis. Ein Jäger hatte das verdächtige Tier mit einem Nachtsichtgerät gefilmt.
6: Ob es sich bei dem gefilmten Tier tatsächlich um einen Puma handelt, ist weiter unklar. Die Aufnahmen eines Jägers werden deshalb noch untersucht. Die Polizei will auch am Wochenende verstärkt in der Region unterwegs sein. Gleichzeitig warnen die Beamten vor KI-generierten Puma-Bildern, die falsche Hinweise liefern und die Ermittlungen behindern. Die Bevölkerung soll weiter aufmerksam bleiben, Hunde anleinen und verdächtige Beobachtungen sofort der Polizei melden. Aus München, Julia Wasilkow.
4: Zum Sportfußball. Alexander Čeferin will für weitere 4 Jahre UEFA-Präsident bleiben. Der Slowene kündigte seine Kandidatur nach dpa-Informationen bei einem Treffen in Berlin an. Die Wahl findet im April beim UEFA-Kongress in Astana statt. Einen Gegenkandidaten gibt es bisher nicht. Damit scheidet Čeferin zugleich als möglicher Herausforderer von FIFA-Präsident Gianni Infantino aus.
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1: Ich bin Dirk Zeitler. Nach der Abgeordnetenhauswahl in Berlin haben Linke, Grüne und SPD bekannt gegeben, Sondierungsgespräche über eine mögliche Regierung aufzunehmen. Als Grundlage haben die drei Parteien eine Vereinbarung zu den Themen Antisemitismus und organisierter Kriminalität getroffen.
2: Wir stärken jüdisches Leben und wir nehmen keinen Kontakt zu Personen aus der organisierten Kriminalität auf. Wer sich nicht dran hält, fliegt aus der Regierung oder gleich ganz aus der Partei. Dass so eine Vereinbarung nötig ist, liegt an der Berliner Linkspartei, deren Wahlsieg unter anderem ein Clanchef mitgefeiert hatte. Innerhalb von Grünen und SPD gibt es Warnungen vor einer Zusammenarbeit. Jan-Henner Reitze, Nachrichtenredaktion.
1: Die Airlines der Lufthansa Group setzen ihre Flüge in die saudi-arabische Hauptstadt Riad vorübergehend aus. Die Verbindungen sollen bis einschließlich 16. Oktober gestrichen werden. Hintergrund seien die aktuellen Entwicklungen im Nahen Osten. Zuvor hatte die Houthi-Miliz einen neuen Raketenangriff auf den Flughafen von Riad für sich reklamiert. Saudi-Arabien teilte mit, mehrere Geschosse seien abgefangen worden. Wegen hoher Lebenskosten und der Konjunkturschwäche kämpfen immer mehr Menschen mit unbezahlten Rechnungen. Im vergangenen Jahr sei der Anteil der Verbraucher mit Zahlungsstörungen auf 8,1% gestiegen. Das zeigt eine Schufa-Auswertung. Im Vorjahr habe der Wert noch bei 7,9% gelegen.
3: Die Experten sehen noch keine richtige Verschuldungskrise, aber der Schufa werden von Unternehmen oder Banken deutlich mehr Fälle gemeldet. Viele Menschen tauchen zum allerersten Mal mit Zahlungsproblemen auf. Ihr Anteil wuchs um 12%. Es wurden auch mehr Privatinsolvenzen beantragt, mehr als die Hälfte davon von 30- bis 49-Jährigen und weitere 13% von 20- bis 29-Jährigen. Ursula Winkler, Nachrichtenredaktion.
1: Bei einer Waffenkontrolle in der Oberpfalz ist ein Mitarbeiter des Landratsamts Neumarkt erschossen worden. Eine zweite Person wurde schwer verletzt. Nach bisherigen Erkenntnissen hatte ein Waffenbesitzer in Berngau auf die beiden Behördenmitarbeiter geschossen und sich anschließend in einem Wohnhaus verschanzt. Die Polizei umstellte das Gebäude. Spezialkräfte waren am Abend weiter im Einsatz.
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1: Ich bin Dirk Zeitler. Wegen hoher Lebenshaltungskosten und der Konjunkturschwäche kämpfen immer mehr Menschen mit unbezahlten Rechnungen. Im vergangenen Jahr sei der Anteil der Verbraucher mit Zahlungsstörungen auf 8,1% gestiegen. Das zeigt eine Schufa-Auswertung. Im Vorjahr habe der Wert noch bei 7,9% gelegen.
2: Die Experten sehen noch keine richtige Verschuldungskrise, aber der Schufa werden von Unternehmen oder Banken deutlich mehr Fälle gemeldet. Viele Menschen tauchen zum allerersten Mal mit Zahlungsproblemen auf. Ihr Anteil wuchs um 12%. Es wurden auch mehr Privatinsolvenzen beantragt, mehr als die Hälfte davon von 30- bis 49-Jährigen und weitere 13% von 20- bis 29-Jährigen. Gründe für den Anstieg der Überschuldung sind laut Schufa vor allem die höheren Preise für Lebensmittel und Energie. Ursula Winkler, Nachrichtenredaktion.
1: Nach der Abgeordnetenhauswahl in Berlin haben Linke, Grün und SPD bekannt gegeben, Sondierungsgespräche über eine mögliche Regierung aufzunehmen. Als Grundlage haben die drei Parteien eine Vereinbarung zu den Themen Antisemitismus und organisierter Kriminalität getroffen.
3: Wir stärken jüdisches Leben und wir nehmen keinen Kontakt zu Personen aus der organisierten Kriminalität auf. Wer sich nicht dran hält, fliegt aus der Regierung oder gleich ganz aus der Partei. Dass so eine Vereinbarung nötig ist, liegt an der Berliner Linkspartei, deren Wahlsieg unter anderem ein Clanchef mitgefeiert hatte. Innerhalb von Grünen und SPD gibt es Warnungen vor einer Zusammenarbeit. An der Regierung beteiligt war die Linkspartei in Berlin schon mehrfach, allerdings sind in den vergangenen Jahren wegen des Themas Antisemitismus mehrere Mitglieder aus der Partei ausgetreten. Jan-Henner Reitze, Nachrichtenredaktion.
1: Bei russischen Drohnenangriffen auf die ukrainische Hauptstadt Kiew sind mindestens 4 Menschen getötet worden. Nach Angaben von Bürgermeister Vitali Klitschko wurden zudem 19 Menschen verletzt. Die Angriffe führten auch zu Ausfällen im Stromnetz. Zeitweise stand die U-Bahn still. Im Westen der Stadt gab es außerdem Probleme mit der Wasserversorgung. Nach rund 8 Monaten im All sind 2 US-Amerikaner, ein Russe und eine Französin von der internationalen Raumstation ISS zur Erde zurückgekehrt. Ihre Dragon-Kapsel landete im Pazifik vor Los Angeles. Die Crew war seit Februar auf der Raumstation und absolvierte während ihres Einsatzes auch 4 Außeneinsätze. Vor wenigen Tagen war die Besatzung von einer anderen Crew abgelöst worden.
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1: Ich bin Dirk Zeitler. Die Bundesregierung hat ihre Erwartungen an die Wirtschaft nach oben korrigiert. Sie geht nun für dieses Jahr von einem Wachstum von 1,3% aus. Im Frühjahr hatte sie noch 0,5% erwartet.
2: Industrieprodukte made in Germany sind im Ausland gefragter als gedacht, auch weil Unternehmen dort wegen der vielen weltweiten Krisen vorsichtshalber Vorräte anlegen. Außerdem profitiert die deutsche Wirtschaft von den schuldenfinanzierten staatlichen Investitionen in Infrastruktur und Verteidigung. Die erhöhte Wachstumsprognose nennt Wirtschaftsministerin Reiche vor diesem Hintergrund zwar eine gute Nachricht, für einen langfristigen Aufschwung aus eigener Kraft seien aber weitere Reformen nötig. Jan-Henner Reitze, Nachrichtenredaktion.
1: Der Zentralrat der Juden kritisiert die Antisemitismusvereinbarung von Berliner Linken, Grünen und SPD als unzureichend. Das gemeinsame Papier könne entschlossenes Handeln nicht ersetzen, sagte Zentralratspräsident Schuster. SPD und Grüne stünden in der Pflicht, konkrete, auch personelle Konsequenzen einzufordern. Die Vereinbarung war Bedingung für Sondierungsgespräche nach mehreren Vorfällen bei der Linken. Die bevorstehende Grippewelle wird traditionell für steigende Krankentage unter Beschäftigten sorgen. Über das ganze Jahr betrachtet sorgen vor allem psychische Erkrankungen für Fehlzeiten im Job und das mit langen Ausfallzeiten. Das geht aus einer Auswertung der AOK hervor.
3: Auch wenn Atemwegserkrankungen weiterhin die häufigste Ursache für Krankmeldungen sind, sie dauern meist nicht lange. Die meisten sind bei Grippe oder Erkältung im Schnitt knapp 6 Tage krankgeschrieben. Beschäftigte mit psychischen Erkrankungen fehlten dagegen im vergangenen Jahr durchschnittlich fast einen Monat. Besonders betroffen davon sind laut der AOK-Studie Beschäftigte in Callcentern und in der Pflege- oder Kinderbetreuung. Als größte Risikofaktoren für Depressionen oder Burnout sehen Experten neben der Dauerbelastung und ständigen Erreichbarkeit im Job auch politische Krisen. Diana Kramer, Nachrichtenredaktion.
1: UEFA-Präsident Severin will weitermachen. Der Slowene hat seine Kandidatur für eine weitere Amtszeit als Präsident der Europäischen Fußballunion angekündigt. Die Wiederwahl ist für den kommenden April geplant. Damit scheidet Severin als möglicher Gegenkandidat von FIFA-Chef Gianni Infantino bei der Wahl des FIFA-Präsidenten aus.
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